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1: Die Erfolge von British Steel, das Album, gilt natürlich nicht nur als Kultalbum bei uns. Es ist ja schon mitverantwortlich für den Boom der ganzen Stilrichtung überhaupt. New Wave of British Heavy Metal. Judas Priest sind ja Miterfinder. Auf der Scheibe sind ja Breaking the Law, aber auch andere Kracher, Living After Midnight, United, die berühmtesten Priest-Songs, würde ich jetzt mal sagen. Breaking the Law war nach Living After Midnight die zweite Single-Auskopplung von der Scheibe British Steel und beide sind auf Anhieb auch super erfolgreich, sogar in den Mainstream-Charts. In den UK-Singles-Charts haben sie Platz 12 erreicht, in den US-Billboard-Mainstream-Rock-Charts zum Beispiel Platz 16 und British Steel ist sogar Platz 4 der britischen Albumcharts. Und damit auch bis dato der größte kommerzielle Erfolg der Band.

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1: Ich bin Imme Kasten. Auch jetzt in der Nacht ist die Feuerwehr an der deutsch-belgischen Grenze weiter im Großeinsatz gegen den riesigen Waldbrand. Regen und ein wenig Wind hatten die Lage zuletzt etwas entspannt. Im teils evakuierten Eifelort Monschau hofft man auf den für heute erwarteten Regen. Gleichzeitig könnte stärkerer Wind das Feuer weiter ausbreiten. In Deutschland sollen es Startups künftig leichter haben. Die Bundesregierung will mit besseren steuerlichen Bedingungen und auch zielgerichteten Förderprogrammen unterstützen. Das hat Finanzminister Klingbeil angekündigt. Er nimmt dabei auch besonders Ostdeutschland in den Fokus. Die Menschen in Deutschland geben für Freizeit und Co. im Monat durchschnittlich gut 300 Euro aus. Dazu gehören etwa Tickets für Kino oder Museum, die Gebühr fürs Fitnessstudio oder auch Bücher. Anteilig am meisten geben Paare ohne Kind aus, so das Statistische Bundesamt. Bei der Bundeswehr, da gibt's so viele Soldatinnen und Soldaten wie lange nicht. Aktuell sind es gut 186.000. Das ist der höchste Stand seit 13 Jahren und außerdem auch so viele, wie das Verteidigungsministerium in diesem Jahr schaffen wollte.
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1: Jazz ist anders, so heißt die offizielle 11. Studio-LP von der Berliner Band Die Ärzte, erschienen 2007. Inoffiziell ist es ihre 20., denn im Gesamtkatalog der Band wimmelt es von Sonderpressungen, Live-Alben, Bootlegs und so weiter. Unverwechselbar ist die Gestaltung der Scheibe. Das Cover der CD-Version sieht aus wie ein Pizzakarton. Der ebenso gestalteten Vinyl-Ausgabe liegt ein Internetgutschein bei zum Herunterladen der Songs im MP3-Format. Die Schallplatte selbst ist eine Picture-Disc, wobei die A-Seite einen Pizzabelag darstellt und die B-Seite einen Pizzaboden. Die beiliegende Bonus-EP stellt eine Tomatenscheibe dar. Auf Internetforen wird noch heute diskutiert, ob die Tonträger tatsächlich nach Tomate oder Pizza riechen oder ob diese Wahrnehmung auf Einbildung beruht.
2: Also das große Geheimnis des Ärzteerfolges ist, dass wir mental proben können. Wo andere Bands Schallwellen erzeugen müssen, können wir das mit Hirnwellen machen.
1: Sie erzeugen Hirnwellen, sagen die Ärzte über sich selbst. Die dritte erfolgreiche Single aus Jazz ist anders heißt Lasse reden. Hier sind die Ärzte.

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1: Bereits 1967 hatten der Sänger und Gitarrist Mark Bowen, bürgerlich Mark Feld und ein gewisser Steve Tuck, er spielte Bongos, das akustische Duo Tyrannosaurus Rex gegründet. 1970 heuerte Bowen drei neue Musiker an und verkürzte den Bandnamen auf T-U-X. Das Erfolgsrezept waren zum Teil rätselhafte esoterische Texte, eingängige Sounds und allerlei Showklamauk bei Live-Konzerten. Ein paar Fernsehauftritte bei Top of the Pops genügten und die Fans spielten verrückt. Ich habe ihn nicht gesehen, dabei hieß es, er würde hier vorbeikommen, beklagt diese.

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2: Ich bin Imme Kasten. Schönen guten Morgen. Beim riesigen Waldbrand im Hohen Venn an der deutsch-belgischen Grenze ist die Lage stabil. Regen und wenig Wind haben den Einsatzkräften in die Karten gespielt und das Feuer hat sich erst einmal nicht weiter in Richtung Monschau ausgebreitet. Heute könnte der Wind allerdings wieder stärker werden. Damit steigt dann auch die Gefahr, dass die Flammen erneut Fahrt aufnehmen. Deutschland baut die Forschung zur Drohnensicherheit aus. Heute eröffnet ein neues Technologiezentrum in Sachsen-Anhalt. An einem Testflughafen sollen neue Technologien entwickelt und dann auch getestet werden. Hintergrund ist auch der Fund einer Sprengstoffdrohne am Flughafen Leipzig-Halle. Im möglicherweise wegweisenden Prozess gegen Meta beginnen heute die Eröffnungsplädoyers. Mehrere US-Bundesstaaten werfen dem Konzern vor, Minderjährige mit Instagram und Facebook abhängig zu machen. Sie fordern Einschränkungen bei Funktionen wie dem Endlos-Scrollen und eine hohe Strafzahlung. Auf Deutschlands Straßen wird der Ton immer rauer. Das zeigt eine Langzeitstudie des Gesamtverbands der deutschen Versicherer. Die Hälfte der Autofahrer drängelt hin und wieder und ein Drittel schert beim Überholen schon mal so dicht ein, dass andere bremsen müssen. Fehler sehen viele dabei vor allem bei anderen.
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1: Tracy Chapman, das Debütalbum der afroamerikanischen Sängerin aus Ohio, bewies die Sensibilität eines weltweiten Massenpublikums für Songs mit Tiefe. Chapman singt über Apartheid, über Armut in Lateinamerika, dem Hinterhof der USA, sowie über persönliche Gefühle und Ängste. So begeisterten sich auch die Kritiker an diesem Album. Zur Grammy-Verleihung 1989 kassierte sie 3 der begehrten Auszeichnungen.
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1: Zu den schönsten Stücken auf der Scheibe zählt Baby, Can I Hold You? Inzwischen ein Love-Song-Klassiker. Ein Lied gegen Floskeln und inhaltslose Worte in der Liebe. Sorry und vergib mir, ist das alles, was du zu sagen hast? Warum sagst du nicht einfach, Baby, darf ich dich festhalten heute Nacht? Hier ist Tracy Chapman.

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1: Wir steigen mal in das Jahr 2007, also ein Jahr bevor das Album rauskam. Da sind nämlich die Vorbereitungen für die Platte losgegangen und die Band hat erstmal so viele Demos wie möglich geschrieben und gesammelt, damit sie im Studio später möglichst viel Material haben, aus dem sie auswählen können. Dabei hat vor allem Joey Jordison eben eine wichtige Rolle gespielt. Der war nämlich am Songwriting des Albums wirklich maßgeblich beteiligt. Auch bei Psychosocial gilt er mit Paul Gray als einer der Hauptsongwriter der musikalischen Seite. Als erstes Album haben sie All Hope Is Gone komplett in ihrem Heimatstadt Iowa geschrieben und aufgenommen. Laut Bassist Paul Gray gab es in Los Angeles, wo sie nämlich zuvor immer aufgenommen hatten, einfach zu viele Ablenkungen und näher an ihrer Heimat zu sein, war ja auch irgendwie so gut fürs Mindset. Zum Beispiel Corey Taylor ist dann jeden Abend nach Hause gefahren, konnte seinen Sohn sehen. Das hat ja auch fürs Privatleben einige Vorteile, vor allem, dass sich so ein Albumprozess und so ein Aufnahmeprozess ja doch ganz schön ziehen kann. Neue Umstände also, aber die Band war zu diesem Zeitpunkt wirklich auf ihrem Höhepunkt, zumindest wenn man Joey Jordison Glauben schenkt. Alle neuen Mitglieder waren damals nämlich am Schreibprozess beteiligt und für ihn war das eine ganz wunderbare Sache. Corey Taylor hatte damit eher Schwierigkeiten, dass alle Mitglieder wirklich am Schreibprozess beteiligt waren. Aber so richtig glatt ist ja auch davor keine Slipknot-Aufnahmesession gelaufen und am Ende war es tatsächlich immer so, dass diese Konflikte, die aufgetreten sind, eher die Kreativität in den Mitgliedern hervorgerufen und gestärkt haben. Also es wurde auch ganz viel rumexperimentiert bei den Aufnahmesessions. Zum Beispiel haben sie probiert, die Vocals mal in einem Brunnen aufzunehmen, der natürlich nochmal so einen natürlichen Hall erzeugt. Aber tatsächlich ist am Ende keiner dieser krass experimentellen Songs tatsächlich auf dem Album gelandet.

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1: Ich bin Imme Kasten. Schönen guten Morgen. Beim riesigen Waldbrand im Hohen Venn an der deutsch-belgischen Grenze ist die Lage stabil. Regen und wenig Wind haben den Einsatzkräften in die Karten gespielt und das Feuer hat sich erst einmal nicht weiter in Richtung Monschau ausgebreitet. Heute könnte der Wind allerdings wieder stärker werden. Damit steigt dann auch die Gefahr, dass die Flammen erneut Fahrt aufnehmen. Deutschland baut die Forschung zur Drohnensicherheit aus. Heute eröffnet ein neues Technologiezentrum in Sachsen-Anhalt. An einem Testflughafen sollen neue Technologien entwickelt und dann auch getestet werden. Hintergrund ist auch der Fund einer Sprengstoffdrohne am Flughafen Leipzig-Halle. Im möglicherweise wegweisenden Prozess gegen Meta beginnen heute die Eröffnungsplädoyers. Mehrere US-Bundesstaaten werfen dem Konzern vor, Minderjährige mit Instagram und Facebook abhängig zu machen. Sie fordern Einschränkungen bei Funktionen wie dem Endlos-Scrollen und eine hohe Strafzahlung. Und plötzlich liegen zig Tonnen Melonen auf dem Acker. Das ist im Norden Niedersachsens passiert. Ein volltrunkener Lastwagenfahrer war bei Oldenburg gegen einen Baum gefahren. Dabei löste sich die Ladung. Wer vorbeikam, durfte sich Melonen mitnehmen. Der Lastwagenfahrer kam mit über 4 Promille ins Krankenhaus.
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2: Guten Morgen, auf geht's in den Dienstag. Weiterhin ohne Saskia, die hat diese Woche noch Urlaub. Das heißt nur, ihr müsst euch jetzt vom Wecker aus dem Bett schmeißen lassen, beziehungsweise von mir. Also ein Wecker, der klingelt ja, er schellt. Und wenn man so einen alten Wecker hat, da waren ja oben auch so Glocken drauf. Und die allergrößten Glocken, die wirklich richtig geil wach machen, die gibt's jetzt hier von mir. Das hier ist der lauteste, der größte, der mächtigste Wecker, den ihr je gehabt habt. Denn das hier sind AC/DC mit den Hellspells. Schönen guten Morgen.

0: Nobody's Home mit Avril Lavigne geht's in diesen Dienstag. Hier bei Radio Bob mit Carsten und diesen Dienstag abschließen werden wir auch heute wieder mit dem Mann hier.
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0: Ja, Brian Adams ist heute Abend für euch wieder am Start. Immer ab 9 Uhr mit seiner Show und er verspricht euch den besten Rock'n'Roll. Ja, er holt die ganzen Klassiker raus, plaudert ein bisschen aus dem Nähkästchen und er kann natürlich auch den einen oder anderen Klassiker beisteuern, ist klar. Ich meine, gerade die Bretter aus den 80ern, großartig. Hier ist jetzt so ein Teil, Kids Wanna Rock. Hier ist Brian Adams, schon am Dienstagmorgen bei Radio Bob.

Def Leppard mit Rejoice hier bei Radio Bob am Dienstagmorgen. Ich bin Carsten und jetzt gehen wir mal in eine Zeit zurück. Kann man sich heute gar nicht mehr vorstellen. Also selbst für die Älteren ist es schwer vorstellbar. Die Jungen können das gar nicht mehr abschätzen, wie das war, als man zum Telefonieren zum Telefon gehen musste. Als das noch am Kabel hing oder womöglich fest an der Wand installiert war. Heutzutage ist man ja ständig überall erreichbar. Nicht? Damals war das anders, als Patti Smith nämlich rumsaß und gewartet hat auf einen Anruf ihres damaligen Freundes, der einfach nicht kam. Und genau bei diesem Warten ist ihr der Text eingefallen zu einem großartigen Song. Und zwar zu Because the Night. Die Musik hatte sie ja schon, die kam von Bruce Springsteen, der ist mit der Nummer nicht weitergekommen. Also vor allem ist ihm kein Text eingefallen. Und über einen Produzenten ist das dann bei ihr gelandet. Eigentlich wollte sie den Song gar nicht haben, aber wie gesagt, den Abend am Telefon oder beziehungsweise am Telefon sitzend, wartend, ist ihr dann dieser Text eingefallen und herausgekommen ist diese großartige Nummer. Because the Night, hier ist Patti Smith bei Radio Bob. Viel Spaß.

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3: Mit mir Taki Knackstedt.
4: Kinofilm.
3: Weezer bringen 2027 einen eigenen Film an den Start. Gitarrist Brian Bell verriet bei der Premiere des Green Day Films Nimrods in L.A., dass das Projekt bereits komplett im Kasten sei und kündigte es als unglaublich an. Was sie da genau gedreht haben, bleibt allerdings noch unter Verschluss. Parallel dazu bleiben Weezer auch live am Ball. Nächstes Jahr geht's für sie auf Europa-Tour und obendrauf steht diese Woche Freitag ein neues Album in den Plattenläden.
0: Gute Besserung.
3: Rod Stewart zieht nach einer Herz-OP vorerst den Stecker bei seiner Tour. Der routinemäßige Eingriff am Herzen sei erfolgreich verlaufen. Auch die Ärzte seien mit seiner Genesung zufrieden. Er hat alle verbleibenden Termine abgesagt, legt nun auf ärztlichen Rat ein paar Wochen Pause ein und erklärte selbst, ihm gehe es bereits deutlich besser.
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5: Mittlerweile kann er es fassen, nehme ich an. Also Billy Idol, er wird ja aufgenommen in die Rock'n'Roll Hall of Fame in diesem Jahr. Und am Anfang hat er gesagt, boah, ich kann das gar nicht glauben, dass ich da neben den anderen ganzen großen Stars, die da schon drin sind, hätte auch aufgenommen werde. Aber ganz ehrlich, er ist so lange am Start, er macht so coole Musik, also er hat es wirklich verdient. Billy Idol habe ich hier gleich für euch, sofort nach Papa Roach. Die hauen uns ordentlich Gitarren um die Ohren mit der Nummer 4, Like Home. Euch einen ganz schönen Dienstag.

Dancing with myself, Billy Idol, war das hier bei Radio Bob mit einer großartigen Nummer aus den 80ern. Und genau darüber möchte ich heute mit euch sprechen hier in Bobs Morgen. Ich bin Carsten. Ich möchte nämlich mit euch über die kultigsten, über die großartigsten Alben aus diesem Jahrzehnt sprechen. Ja, welche Alben haben euch vielleicht auch besonders geprägt? Welche Alben sind für euch wirklich die ganz, ganz großen Klassiker der 1980er Jahre? Mir fallen da einige ein. Eins ist ein Live-Album und zwar nach mir die Sintflut. Und zwar die Ärzte. Verbinde ich deshalb so viel mit. Das war so meine erste wirklich große Silvesterparty, die wir gefeiert haben. Das war also ein echter Abriss, muss man definitiv sagen. Und die Scheibe, die ist damals bei uns rauf und runter gelaufen. Also nicht nur da, sondern auch insgesamt. Die Ärzte waren total angesagt. Wie ist es bei euch? Ja? Welche Alben der 80er sind für euch die größten, die kultigsten? Erzählt mal, schickt mir eine schnelle Nachricht über die MyBob-App. Gerne eine Sprachnachricht hier direkt ins Studio.

Sie sind in Bühnenrente. KISS. Ja, das scheint besiegelt. I Was Made for Loving You war das hier bei Radio Bob mit Carsten am Dienstag. Aber sie kehren ja wieder als Avatare. An diesem Projekt basteln sie ja schon seit Ewigkeiten. Das ist eine Alternative, die für die Toten Hosen, glaube ich, nicht in Frage kommt. Also ich habe zumindest noch nichts gehört, dass sie über Avatar-Shows nachdenken. Kann ich mir ehrlich gesagt nicht vorstellen. Sind dann weg, wenn sie den Abschied genommen haben. Sie sind auf große Abschiedstournee. Trink aus, wir müssen gehen. So heißt nicht nur das Album, sondern ja auch die Tour. Und da scheint es ihnen aber schwer zu fallen, auch von der Bühne zu gehen. Haben wir jetzt am Wochenende gesehen. Da haben sie in Bremen gespielt. 3 Stunden haben sie richtig abgeliefert. Und ja, hinterher wollte besonders Campino auch nicht so richtig von der Bühne runter. Und da sagen wir, es muss ja auch nicht sein. Also können ja jederzeit wiederkommen, wir hätten da nichts dagegen. Vielleicht überlegen sie sich jetzt ja in den nächsten 1,5 Jahren, in denen sie ja auf großer Abschiedstournee noch sind. Nee, wir wollen eigentlich auf die Bühne gar nicht verzichten und wir verstehen uns eigentlich doch noch ganz gut. Machen weiter. Also ich sag mal, wir hätten nichts dagegen und viele Fans haben dafür, glaube ich, auch schon Gebetskreise eingerichtet. Die Toten Hosen, hier sind sie jetzt für euch mit Freunde bei Radio Bob.

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3: Ich bin André Glatzel. Schönen guten Morgen. Deutschland baut die Forschung zur Drohnensicherheit aus. Heute eröffnet ein neues Technologiezentrum in Sachsen-Anhalt. Am DLR-Testflughafen in Kochstedt sollen neue Technologien entwickelt und getestet werden. Hintergrund ist auch der Fund einer Sprengstoffdrohne am Flughafen Leipzig-Halle. Im wohl wegweisenden Meta-Prozess starten heute die Eröffnungsplädoyers vor einem US-Bundesgericht. Mehrere Bundesstaaten machen Instagram und Facebook für psychische Schäden bei Kindern und Jugendlichen verantwortlich. Sie verlangen mehr Schutz und eine Strafzahlung von bis zu 1,2 Billionen Euro. Auch in der Nacht ist die Feuerwehr an der deutsch-belgischen Grenze gegen den riesigen Waldbrand im Einsatz gewesen. Die Lage hatte sich zuletzt etwas entspannt. Entwarnung gibt es aber noch keine. Heute könnte der Wind wieder stärker werden und die Flammen anfachen. Ein Hackerangriff hat Teile der Berliner Verwaltung lahmgelegt. Zwei Senatsverwaltungen wurden vorsorglich vom Netz genommen. Ob bei der Cyberattacke wichtige Daten gestohlen wurden, ist bisher noch unklar. Das LKA und IT-Experten haben einen Krisenstab für die Ermittlungen eingerichtet. Die Gewerkschaft Verdi hat an 6 Seehäfen zu einem 24-stündigen Warnstreik aufgerufen. Seit dem Abend sind die Beschäftigten unter anderem in Hamburg und Bremen aufgerufen, die Arbeit niederzulegen. Verdi fordert gut 8% mehr Geld, die Arbeitgeber bieten gut 5.
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4: Mr. Lordi, der Frontmann von Lordi, braucht über eine Stunde, um sich entsprechend zu schminken, damit er schön gruselig aussieht auf der Bühne. Das ist ja wirklich eine ganze Menge Aufwand. Da bin ich froh tatsächlich, dass ich beim Radio arbeite, denn ich brauche mir morgens gar keine Mühe zu geben, denn ihr könnt mich ja nicht sehen. Nicht? Und deshalb wisst ihr auch nicht, dass ich ohne eine Stunde schminken genauso aussehe wie Mr. Lordi oder zumindest ähnlich. Nicht? Deshalb hört man ja auch immer wieder diesen Spruch, du hast ein optimales Radiogesicht. Also morgens um die Uhrzeit auf jeden Fall. In diesem Sinne euch einen schönen Start in diesen Dienstag. Ich hoffe, ihr seht schon frisch aus. Mr. Lordi gleich für euch mit seiner Band. Sofort nach Rob Halford mit seiner Band. Hier ist Judas Priest. Living After Midnight. Das treibt Falten.

0: Lordy Wanders mit Hard Rock Halleluja. Laut geht's durch diesen Dienstag hier bei Radio Bob mit Carsten und apropos Halleluja. Das und noch ganz andere Sachen werdet ihr schreien und feiern, wenn ihr hier abstaubt. 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

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Das waren Nickelback hier bei Radio Bob und da freuen wir uns ja auf ein neues Album im Herbst, ja. Die Jungs aus Kanada kommen zurück, sind von der Muse geküsst worden, denn sie machen ja nur neue Musik, wenn es wirklich von alleine geht. Sie spüren da keinen Druck mehr. Jetzt sind sie von der Muse geküsst worden und es gibt ja auch schon einen Vorgeschmack darauf. Zum Beispiel die Nummer Rattle the Cage haben sie ja schon rausgehauen mit Gastgitarrist John Five von Motley Crue. Außerdem haben sie den Titel Bones for the Crows ja schon im März rausgehauen als Single. Das war ein Song, der ursprünglich im Jahr 2023 schon geschrieben wurde für das Videospiel Dungeon Hunter 6. Und ja, insgesamt soll diese neue Platte eine Mischung aus gewohnt harten kompromisslosen Rock-Riffs, großen Arena-Hymnen und ruhigen nachdenklichen Momenten werden. Also soll die ganze Bandbreite abdecken. Das verspricht Frontman Chet Kroeger. Vom neuen Album Everything Under the Sun wird das Ding heißen und kommt am 30. Oktober. Wir sind gespannt. Euch einen schönen Start in diesen Dienstag. Hier ist Bobs Morgen. Ich bin Carsten und jetzt mal eben einen schnellen Witz. Woran erkennt man einen freundlichen Motorradfahrer? An den Fliegen zwischen den Zähnen. Passend dazu jetzt Steppenwolf. Die Biker-Hymne aus Easy Rider. Born to be Wild bei

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10: Mit mir, Taki Knackstedt.
0: Jubiläum.
10: Feiern heute die Jungs von Bon Jovi, denn vor genau 40 Jahren veröffentlichte die Band ihr drittes Studioalbum Slippery When Wet, das Platz 1 der US-Charts erreichte und sich weltweit über 28 Millionen Mal verkaufte. Herzlichen Glückwunsch.
0: Trennung.
10: Nach fast 30 Jahren ist Slipknot-DJ Sid Wilson nun nicht mehr Teil der Band. Wilson war seit Ende der 90er mit seinen Turntables und Samples ein fester Bestandteil des Slipknot-Sounds. Auf Social Media haben sie die Trennung nun offiziell bestätigt, nannten bisher aber keinen Grund. Wer seinen Platz jetzt übernimmt, ist bisher noch nicht bekannt.
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11: Es wird das letzte Album sein mit dem aktuellen Frontmann Hannes von Kiss in Dynamite. Ja, offiziell suchen sie immer noch einen Nachfolger, aber bevor der antritt, werden sie nochmal ordentlich Abschied feiern mit Arena-Shows und vor allen Dingen auch mit diesem neuen Album, das so heißt wie sie, Kiss in Dynamite. Und das hier ist ein Vorgeschmack darauf. Das ist Track Number One. Hier ist Glory Days, neue Musik aus dem Schwabenländle für euren Dienstagmorgen.

0: Guten Morgen, hier ist Radio Bob, ich bin Carsten und jetzt gehen wieder mal Grüße raus an alle von euch, die da fleißig handwerkern und rumbasteln zu Hause, denn wir wollen euch dabei ja optimal unterstützen.
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0: Hier und da hakt es allerdings noch so ein bisschen, zum Beispiel bei Sonja. Sie hilft ihrer Tochter beim Renovieren und muss dabei so einiges ertragen, wie sie dem Kollegen André Dostal in Bobs Nachmittag erzählt hat.
2: Die hören keine schöne Musik, also Modern Talking war letztens drauf. Und es gibt noch Steigerungen, Helene Fischer kommt auch manchmal, also es ist schon schwer zu ertragen.
3: Aber das Ganze ist ja nur auf so einer kleinen Bluetooth-Box, hast du gesagt. Also so richtig Wumms hat das nicht.
2: Nee, nicht wirklich. So. Also ich habe eben gemeint, wenn ich jetzt so ein Baustellenradio hätte, das mehr Wumms hätte, dann könnte das einfach übertönen.
3: Du gewinnst Bobs Baustellenradio.
2: Danke, super. So. Dann kann ja nichts mehr schief gehen auf der Baustelle.
0: So ist es. Und damit bei euch auch nichts mehr schief gehen kann auf der Baustelle und ihr vor allen Dingen auch schön vorankommt, staubt ein Baustellenradio ab. 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

0: Bon Jovi hier in Bobs Morgen mit Carsten und der Titel ist natürlich drauf auf ihrem Album Slippery When Wet. Heute vor genau 40 Jahren rausgekommen und es war der ganz, ganz große Durchbruch für Bon Jovi. Es war auch die Scheibe, die mich an Bon Jovi gebracht hat und diese Nummer gehört zu den ganz, ganz großen Alben der 80er und genau über die spreche ich heute mit euch. Daniel, was fällt dir da ein?
1: Spontan fallen mir da jetzt Guns N' Roses, Appetite for Destruction ein.
0: Ja.
1: Dann natürlich Metallica, die Justice, wobei Justice for All, ich weiß jetzt gar nicht, ob die noch 80er war oder schon 90er.
0: Nee, ist aus 1988.
1: Die auf jeden Fall auch. Dann haben wir Slayer, Rain and Blood noch.
0: Okay.
1: Ganz, ganz, ganz großer Meilenstein, ganz großer Klassiker.
0: Ja.

genau die suchen wir. Die Meilensteine, die Klassiker aus den 80ern. Welches Album gehört für euch mit dazu oder welche Alben? Das erzählt ihr mir über die MyBob-App. Da könnt ihr mir ganz fix eine Nachricht schicken, hier direkt ins Studio. Gerne.

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1: Ich bin André Glatzel. Schönen guten Morgen. Deutschland verstärkt seine Forschung zur Drohnensicherheit. In Sachsen-Anhalt geht dafür ein Technologiezentrum an den Start. Am Testflughafen in Kochstedt sollen neue Schutztechniken entwickelt und getestet werden. Drohnen sind in den letzten Jahren immer mehr zum Sicherheitsrisiko geworden, zuletzt etwa am Leipziger Airport. Im möglicherweise wegweisenden Prozess gegen Meta beginnen heute die Eröffnungsplädoyers. Mehrere US-Bundesstaaten werfen dem Konzern vor, Minderjährige mit Instagram und Facebook abhängig zu machen. Sie fordern Einschränkungen bei Funktionen wie dem Endlos-Scrollen und eine hohe Strafzahlung. Die Ernte in Deutschland wird in diesem Jahr schlecht ausfallen. Das ist schon jetzt klar. Die Gründe: Hitze und Trockenheit. Heute stellt der Bauernverband die Erntebilanz vor. Die Bauern rechnen mit erheblichen Einbußen bei Getreide, Kartoffeln und Gemüse. Engpässe gibt es auch beim Tierfutter. Die gelockerten Sonntagsfahrverbote sorgen bislang kaum für mehr Laster auf der Straße. Die zusätzlichen Möglichkeiten werden genutzt, aber in überschaubarem Umfang, heißt es vom Güter- und Logistikverband in der Rheinischen Post. Die Lockerungen sollen Probleme der Binnenschifffahrt wegen des Niedrigwassers abfedern. Zurück in die Fußball-Bundesliga. Niklas Füllkrug will wieder bei Werder Bremen anheuern. Das berichtet der Kicker. Der 33-jährige Stürmer soll von West Ham ausgeliehen werden. Beim Londoner Club war Füllkrugs Karriere ins Stocken geraten. Zuletzt spielte er leihweise in Mailand.
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2: Heute ist Tag der schlechten Poesie und da ist ja wirklich jeder aufgerufen, einfach mal ein paar Zeilen zu reimen, ob man es kann oder nicht. Ich mache das jetzt auch mal. Was hilft euch aus dem Bett im Nu? Was wäre da richtig fett? Ich schlag mal vor, I hate myself for loving you. Und das kommt natürlich von Joan Jett. Euch einen schönen Dienstagmorgen.

0: Hands open, das waren Snow Patrol. Ihr hört Radio Bob am Dienstagmorgen. Ich bin Carsten und jetzt könnt ihr mich auch wieder Bruder Carsten nennen. Also nur wenn ihr wollt, denn wir können jetzt wieder reden.
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0: Und wirklich reden muss Thorsten Nagel, denn bei dir ist ja schon auch so ein bisschen was schiefgelaufen musikalisch.
2: Ja, das war in den ganz jungen Jahren. Da waren dann halt Konzerte, so wie ich Dr. Alban oder Hathaway, da war dann Hello Africa und solche Geschichten. Ja.
0: Das ist hart, also wirklich, ja. Ja, Dr. Alban, ja, nein, das war wirklich Alban.
2: Das war mega albern, ja.
0: Ja, genau. So, hauen wir mal weg. Habe ich das gerade richtig verstanden? Du warst doch auf Konzerten?
2: Ja, tatsächlich. Ja. Da waren wir dann 16 Jahre alt und da waren die gerade im Kommen und dann waren wir da tatsächlich live vor Dr. Alban gestanden. Ja.
0: Oh Gott, was für eine Geldverschwendung, wirklich. Ist ja unglaublich. Schade, aber wir wollen kein Salz mehr in die Wunde streuen, sondern wir gucken lieber nach vorne. Erzähl mal, wie ist es wann besser geworden?
2: Ja, das war dann im Zeltlager. In dem Fall waren wir dann später mal unterwegs und dann kam dann halt Metallica, dann kam Dio oder Accept und solche Sachen mit dazu. Und da wurde es dann alles einfach rockiger.
0: Ja, das ist sehr gut. Und was ist heute angesagt?
2: Ja, alles querbeet, alles was rockt in dem Fall tatsächlich. Also Radio Bob läuft auf Dauerschleife in dem Moment, egal wo ich bin. Und ja, eigentlich alles, was wirklich rockt, das ist wirklich querbeet. Na? Zum Sabaton, da geht alles, also vom Team her.
0: Ja, wunderbar.
2: Sandermatter, da geht querbeet.
0: Ja, bestens. Dann wollen wir dich ausstatten mit ein wenig neuer Musik, denn die ist drin in dem Rockpaket und natürlich auch eine anständige Radio Bob-Ausstattung. Und dann wünschen wir dir damit ganz viel Spaß.
2: Das ist cool, vielen lieben Dank.
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0: Dave is on the road again. Das war Manfred Mann hier bei Radio Bob. Euch einen schönen Dienstagmorgen. Ich bin Carsten und es gibt ja so Momente, die bleiben einem immer mal in Erinnerung. Und einer davon war das erste Mal Takida bei uns on air. Also als wir die Nummer das erste Mal gespielt haben, eure Reaktion darauf. Denn wir haben wirklich wahnsinnig viele Nachrichten gekriegt. So, ey cool, wer war das? Habe ich nie mitgekriegt. Könnt ihr davon ein bisschen mehr spielen? Ja, ihr habt euch quasi schockverliebt und diese Liebe, die ist natürlich im Laufe der Jahre immer mehr gewachsen. Deshalb haben wir euch Takida diverse Male in unterschiedlichen Rahmen zu unterschiedlichen Gelegenheiten auf die Bühne geholt und ihr wart echt immer begeistert.
1: Takida fand ich wirklich klasse. Kann ich nur zustimmen, wirklich. Also so eine Show abgeliefert, die Stimme war super, wirklich super, also ja.
2: Der Abend war auf jeden Fall saugeil, die Band war richtig gut, wurden auch Songs gespielt auf jeden Fall, die alle kennen, ja, hat richtig Spaß gemacht, hat richtig gute Laune gemacht.
3: Radio Bob, ich lieb euch! Vielen Dank für eure gute Musik.
2: Master war auf jeden Fall richtig cool, ja, haben wir auch drauf gehofft, dass sie das spielen. Also eigentlich von Anfang an, das ganze Konzert war ein Highlight. Muss man einfach so sagen. War richtig cool.
4: Takida, wünsche Ihnen eine schöne Tour. Danke Bob fürs Präsentieren. Gute Sache.
0: Ja, das machen wir auch gerne wieder. Und zwar Anfang nächsten Jahres, da sind Sie wieder auf großer Deutschland-Tournee, präsentiert von uns. Und das heißt, die Tickets, die könnt ihr euch natürlich klar machen auf radiobob.de. Und jetzt freuen wir uns vor mit The Loneliest Hour. Hier ist Musik aus dem hohen Norden.

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8: Mit mir, Taki Knackstedt.
9: Kinofilm.
8: Weezer bringen 2027 einen eigenen Film an den Start. Gitarrist Brian Bell verriet bei der Premiere des Green Day Films Nimrods in L.A., dass das Projekt bereits komplett im Kasten sei und kündigte es als unglaublich an. Was sie da genau gedreht haben, bleibt allerdings noch unter Verschluss. Parallel dazu bleiben Weezer auch live am Ball. Nächstes Jahr geht's für sie auf Europa-Tour und obendrauf steht diese Woche Freitag ein neues Album in den Plattenläden.
0: Gute Besserung.
8: Rod Stewart zieht nach einer Herz-OP vorerst den Stecker bei seiner Tour. Der routinemäßige Eingriff am Herzen sei erfolgreich verlaufen. Auch die Ärzte seien mit seiner Genesung zufrieden. Er hat alle verbleibenden Termine abgesagt, legt nun auf ärztlichen Rat ein paar Wochen Pause ein und erklärte selbst, ihm gehe es bereits deutlich besser.
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10: Ich habe jetzt hier aktuelle Musik von The Pretty Reckless für euch und zwar vom aktuellen Album Dear God. Das ist ja laut Frontfrau Taylor Momsen das ehrlichste Album, das sie jemals gemacht haben, denn sie verarbeitet da sehr ehrlich halt auch so ihre eigenen Erfahrungen und ihre eigenen Probleme tauchen darin auf. Und in diesem Song kümmert sie sich um eine anstrengende Beziehung, in der es häufig zu Streit, Vorwürfen und auch verletzenden Fehltritten kommt. Und wie so häufig wird hier auch mal wieder ein ernstes und ja auch eigentlich nicht so schönes Thema musikalisch so geil umgesetzt, dass die Nummer trotzdem gute Laune macht. Just About You, wir sind The Prince.

0: Winner takes it all, das war Sammy Hagar hier bei Radio Bob am Dienstagmorgen mit Carsten. Und ihr wisst, Sammy Hagar hat seine eigene Show bei uns und zwar den Top Rock Countdown. Wann immer? Ja, samstags um 18 Uhr. Sowas solltet ihr wissen hierfür.
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0: Denn nur wer die richtigen Antworten kennt auf meine Fragen, darf zu The Black Keys. Und um die Tickets möchte heute Carsten Heinrichs spielen. Hast du sie schon gesehen?
2: Ja, auf dem Pinkpop-Festival in Holland.
0: Ja.
2: Also das ist eine richtig gute Band, ja.
0: Dann hast du jetzt hoffentlich die Möglichkeit, sie bald wirklich auf dem Headliner-Konzert zu erleben, wenn du mir jetzt hier die richtigen Antworten gibst. Hast du geübt? Fühlst du dich entsprechend vorbereitet für unser kleines Quiz?
2: Ehrlich gesagt nicht, aber ich lasse mich überraschen, ja.
0: Gut, pass auf. Dann fangen wir an und schießen locker aus der Hüfte. Ich möchte als erstes von dir wissen, aus welchem Land kommen Creedence Clearwater Revival?
2: Amerika.
0: Ja, richtig. Welcher Musiker hat einen Gastauftritt im Film Wir Kinder vom Bahnhof Zoo?
2: Udo Lindenberg.
0: Nein, David Bowie. Von wem stammt der Song Summer of 69?
2: Brian Adams.
0: Richtig, wahr oder falsch? Billy Corgan ist seit Gründung das einzige konstante Mitglied der Smashing Pumpkins.
2: Wow.
0: Jawohl! Guck mal, sind wir noch schon durch. Ha.
2: Ja, cool.
0: Ja, guck mal, da geht's doch. Du hast es gepackt. Das heißt, du siehst jetzt die Black Keys Headliner-mäßig komplettes Konzert.
2: Cool, das freut mich. Prima.
0: Ja, so könnt auch ihr euch Tickets klar machen für die Black Keys. Na klar. Ich tausche euer Musikwissen gegen die Karten. Auch morgen wieder hier bei King of Bob. Wenn ihr es versuchen wollt, klickt radiobob.de.

Ballroom Blitz, das waren The Sweet hier bei Radio Bob am Dienstagmorgen. Ich bin Carsten und heute gehe ich mit euch in die 80er und möchte wissen, welches sind denn wirklich die ganz großen Alben aus diesem Jahrzehnt. Heute ist es genau 40 Jahre her. Da haben Bon Jovi ihr Album Slippery When Wet rausgebracht und die Platte, die gehört definitiv dazu. Aber ihr habt natürlich noch ein paar andere Ideen. Peter zum Beispiel hat mir geschrieben, hallo, ein unvergessenes Album aus den 80ern ist für mich Holy Diver von Dio aus dem Jahr 1983, ja, auch eine große Scheibe. Und Peter Reichel schreibt, guten Morgen, das ikonischste Album der 80er ist für mich Back in Black von AC/DC, mit dem die Band nicht nur den Tod von Bon Scott verarbeitete, sondern wieder auferstand. Ja, auch eine ganz, ganz große Scheibe aus den 1980er Jahren. Welche sind es für euch? Die prägendsten, die größten, die besten. Das erzählt ihr mir heute weiterhin mit einer schnellen Nachricht hier über die MyBob-App. Und da könnt ihr mir auch eine ganz schnelle Sprachnachricht schicken, hier direkt ins Studio.

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1: Ich bin André Glatzel. Schönen guten Morgen. Deutschland baut die Forschung zur Drohnensicherheit aus. Heute eröffnet ein neues Technologiezentrum in Sachsen-Anhalt. Am DLR-Testflughafen in Kochstedt sollen neue Technologien entwickelt und getestet werden. Hintergrund ist auch der Fund einer Sprengstoffdrohne am Flughafen Leipzig-Halle. Im möglicherweise wegweisenden Prozess gegen Meta beginnen heute die Eröffnungsplädoyers. Mehrere US-Bundesstaaten werfen dem Konzern vor, Minderjährige mit Instagram und Facebook abhängig zu machen. Sie fordern Einschränkungen bei Funktionen wie dem Endlos-Scrollen und eine hohe Strafzahlung. Ein Hackerangriff hat Teile der Berliner Verwaltung lahmgelegt. Zwei Senatsverwaltungen wurden vorsorglich vom Netz genommen. Ob bei der Cyberattacke wichtige Daten gestohlen wurden, ist bisher noch unklar. Das LKA und IT-Experten haben einen Krisenstab für die Ermittlungen eingerichtet. Zwischen Russland und Großbritannien verschärft sich der Ton. Moskau droht London mit Konsequenzen. Hintergrund ist ein Bericht, wonach die Ukraine bei Angriffen auf Ziele in Russland britische Drohnen eingesetzt hat. Die russische Botschaft in London spricht von einem Preis, den Großbritannien zahlen müsse. Nicht der FIFA-Präsident muss gehen, sondern einer seiner Kritiker. Der Fußball-Weltverband hat sich von Betriebsdirektor Lamour getrennt. Der hatte sich öffentlich gegen FIFA-Boss Infantino gestellt und dessen Investorenpläne scharf kritisiert. Die sind inzwischen nach weltweiter Kritik vom Tisch.
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2: Wo fühlt man sich am wohlsten? Da, wo die Leute genauso blöd sind, wie man selbst ist. Nein, die Ärzte wissen, wo das ist. Westerland, Sylt. Euch ein ganz schönen Start in diesen Dienstag.

0: sensationell. Also richtig Punk Rock'n'Roll von Green Day. I'm Never Gonna RIP. Hier bei Radio Bob am Dienstag mit Carsten. Und bei der Nummer zieht sich doch, ich sag mal, eine Spundwand quasi von alleine hoch. Und ja, deshalb braucht ihr gute Musik, wenn ihr bastelt.
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2: Mein Freund und ich, wir renovieren hier unsere erste gemeinsame Wohnung. Also eigentlich wollten wir renovieren. Aus der Renovierung ist dann so eine Kernsanierung geworden. Und wir sind echt seit Oktober hier beschäftigt. Wir haben auch wirklich langsam gar keinen Bock mehr.
0: Oh, das kann ich gut verstehen. Wir wollen dafür sorgen, dass ihr eure Projekte wirklich durchzieht. Mit Bobs Baustellenradio könnt ihr abstauben über radiobob.de. Erzählt uns da von eurem Projekt. Hey!

Shut Up and Kiss Me, das war die Band, die jetzt in Rente ist, weil David Coverdale gesagt hat, ich höre auf, ich gehe in Rente. Das war ein Whitesnake hier bei Radio Bob und er hat ja gesagt, ist dann wirklich Schluss, also auch so Social Media mäßig will er da nichts mehr machen. Sein Instagram-Account gibt es zwar noch, aber da passiert dann nicht mehr viel. Und ja, die Fans vermissen natürlich David Coverdale und Whitesnake und deshalb, ja, gibt es aber dann doch nochmal so ein bisschen was, also nichts Neues, aber es werden zum Beispiel Alben neu aufgelegt. Jetzt im September kommt die Scheibe Slip of the Tongue zum Beispiel nochmal neu aus auf Vinyl raus und ja, wer einen Anlauf Punkt braucht. Die Internetseite von Whitesnake ist da die richtige. Da wollen sie also die Musik weiter feiern und da wird es dann auch immer noch mal wieder ein bisschen was geben. Da wird Whitesnake dann halt noch so ein bisschen weiterleben. Gut, und die Musik, die ist ja ohnehin unsterblich. Euch einen ganz schönen Dienstag. Hier ist Bobs Morgen mit Carsten und bei diesem Mann möchte ich über Rente nun gar nicht nachdenken, weil ganz ehrlich, eine Welt ohne Bruce Springsteen, der sich komplett zurückzieht aus der Öffentlichkeit, absolut unvorstellbar. Hier ist der Boss jetzt für euch mit Better Days bei Radio Bob.

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14: Mit mir, Taki Knackstedt.
2: Jubiläum.
14: Feiern heute die Jungs von Bon Jovi, denn vor genau 40 Jahren veröffentlichte die Band ihr drittes Studioalbum Slippery When Wet, das Platz 1 der US-Charts erreichte und sich weltweit über 28 Millionen Mal verkaufte. Herzlichen Glückwunsch.
2: Trennung.
14: Nach fast 30 Jahren ist Slipknot-DJ Sid Wilson nun nicht mehr Teil der Band. Wilson war seit Ende der 90er mit seinen Turntables und Samples ein fester Bestandteil des Slipknot-Sounds. Auf Social Media haben sie die Trennung nun offiziell bestätigt, nannten bisher aber keinen Grund. Wer seinen Platz jetzt übernimmt, ist bisher noch nicht bekannt.
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15: Brian Fallon kommt auf Solo-Tour mit seinem neuen Album. Schaut auch hier bei uns in Deutschland vorbei. 4 Termine wird er spielen. Der Mann, den viele von euch natürlich als Frontman von The Gaslight Anthem kennen. Und in dieser Funktion habe ich ihn jetzt hier für euch. Hier ist The 59 Sound. Schönen Dienstag.

0: Queen mit A Kind of Magic hier bei Radio Bob am Dienstag mit Carsten und das war der Titelsong zu ihrem 11. Album, der ja so quasi als inoffizieller Soundtrack zu Highlander gilt. Wirklich großartige Songs drauf und ein ganz, ganz großartiges Album der 80er. Denn darüber sprechen wir heute, denn Slippery When Wet, die Scheibe von Bon Jovi, ist heute vor genau 40 Jahren rausgekommen und ist für Thorsten definitiv eines der Alben der 80er. Er hat sie damals auch dreimal live gesehen.
1: Ich war damals in Rock im Park in München, dann war man in Mannheim auf dem Maimarktgelände und dann auf dem Cannstatter Wagen. Bon Jovi ist bis heute einfach genial, ja. Muss man einfach nur sagen. Ja, der Mann ist einfach ein Phänomen.
2: Ja, moin, hier ist Volker von der Baustelle. Mal wieder. Platten der 80er ist doch ganz einfach. Iron Maiden, Number of the Beast, Saxon, Demon in Leather oder Judas Priest, British Steel. Und der absolute Kracher war damals für mich, als ich das erste Mal Motorhead gehört habe mit Ace of Base. Seitdem bin ich totaler Freak von denen. Ich liebe die 80er. Schönen Tag noch euch.
0: Ja, die 80er, die waren schon gut und deshalb suchen wir die ganz kultigen Alben aus diesem Jahrzehnt. Welche sind es für euch? Erzählt es uns weiterhin über die MyBob-App gerne mit einer schnellen Sprachnachricht.

Das waren, wie jeder weiß, AC/DC mit Black Eyes. Ein kleiner Reim auch nochmal an dieser Stelle hier bei Radio Bob am Dienstag mit Carsten, denn heute ist ja Tag der schlechten Poesie und da ist wirklich jeder aufgerufen, einfach mal ein bisschen zu reimen. Deshalb habe ich jetzt einen letzten noch hier für euch. Classic Rock am Morgen vertreibt Kummer und Sorgen. Und deshalb kommt jetzt wer? Na klar, die Band Foreigner. Dirty White Boy. In diesem Sinne, euch noch einen schicken Tag mit Radio Bob.

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1: Ich bin André Glatzel. Schönen guten Morgen. Deutschland verstärkt seine Forschung zur Drohnensicherheit. In Sachsen-Anhalt geht dafür ein Technologiezentrum an den Start. Am Testflughafen in Kochstedt sollen neue Schutztechniken entwickelt und getestet werden. Drohnen sind in den letzten Jahren immer mehr zum Sicherheitsrisiko geworden, zuletzt etwa am Leipziger Airport. Im wohl wegweisenden Meta-Prozess starten heute die Eröffnungsplädoyers vor einem US-Bundesgericht. Mehrere Bundesstaaten machen Instagram und Facebook für psychische Schäden bei Kindern und Jugendlichen verantwortlich. Sie verlangen mehr Schutz und eine Strafzahlung von bis zu 1,2 Billionen Euro. Der Kampf gegen den Waldbrand an der deutsch-belgischen Grenze geht weiter. Die Lage hat sich durch Regen zwar etwas verbessert, der Wind ist allerdings ein Problem. Der soll heute wieder stärker werden und könnte dafür sorgen, dass sich die Flammen ausbreiten. Die Gewerkschaft Verdi hat an 6 Seehäfen zu einem 24-stündigen Warnstreik aufgerufen. Seit dem Abend sind die Beschäftigten unter anderem in Hamburg und Bremen aufgerufen, die Arbeit niederzulegen. Verdi fordert gut 8% mehr Geld, die Arbeitgeber bieten gut 5. Zurück in die Fußball-Bundesliga. Niklas Füllkrug will wieder bei Werder Bremen anheuern. Das berichtet der Kicker. Der 33-jährige Stürmer soll von West Ham ausgeliehen werden. Beim Londoner Club war Füllkrugs Karriere ins Stocken geraten. Zuletzt spielte er leihweise in Mailand.
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2: Heutzutage verschlingen Kinofilme nicht selten dreistellige Millionenbeträge. 1989, da reichen für ein echtes Filmhighlight noch bescheidene 11 Millionen Dollar. Friedhof der Kuscheltiere wird trotzdem ein riesiger Erfolg. Einen großen Anteil daran hat sicherlich auch der Kult-Soundtrack. Und die Ramones steuern damals einen eigens für diesen Film geschriebenen Song bei. Und den gibt's jetzt. Hier ist Pet Sematary.

Runaway Train, Eric Clapton zusammen mit Elton John bei Radio Bob. Wir gehen mal genau 50 Jahre zurück, denn damals ist Elton John so richtig sauer und ich kann ihn auch verstehen. Im August 1976, da spielt er 7-mal hintereinander im Madison Square Garden in New York. Er bricht damit sogar den Rekord der Rolling Stones. Die Fans sind begeistert, nur Musikkritiker John Rockwell zeigt sich davon völlig unbeeindruckt. Elton Johns Songs seien zu gefällig, zu vorhersehbar und letztlich Tapetenmusik der banalsten Sorte, schreibt er hinterher. Eine Kritik, die Elton John offenbar dann ziemlich getroffen hat. Noch Monate später wettert er in einem Interview gegen Rockwell und zweifelt sogar daran, dass der Kritiker überhaupt bei dem Konzert dabei gewesen ist. Und die Geschichte zeigt dann ja, Musikkritiker, die können sich irren und manchmal wird aus vermeintlicher Tapetenmusik dann eben doch Musik für die Ewigkeit. Andrea Schmidt hier. Nur hier, mehr Rock, jetzt von Evanescence, Bring Me to Life bei Radio Bob.

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6: Gleich Aerosmith mit einem Song, bei dem sie ordentlich Verstärkung bekommen haben. Da wird ein ganzes Bläserensemble mit Saxophon, Posaunen und Trompeten. Selbst Produzent Bruce Fairbairn greift damals selber zur Trompete. Dazu spielt Co-Autor Jim Vallance auch noch Orgel. Also ziemlich was los bei Ragdoll. Das hören wir gleich. Vor neuer Rock von John Denver and the Rockets of Love. Hier ist Bigger.

0: Linkin Park bei Radio Bob in the End. Als Linkin Park mit ihrem Sound Anfang der 2000er durch die Decke gehen, da prägen sie den Sound einer ganzen Generation. Doch dann kommt dieser tragische Sommertag im Jahr 2017, der plötzliche Tod von Frontmann Chester Bennington, schockiert die Musikwelt. Von einem Tag auf den anderen steht die Welt für die Band still. Jahrelang ist dann völlig unklar, ob es und wie es für Linkin Park weitergehen könnte, ob das Kapitel vielleicht für immer geschlossen ist. Ja, doch echte Leidenschaft lässt sich da nicht einfach abstellen. Hinter den Kulissen finden Mike Shinoda, Joe Hahn und die Band nach Jahren der Trauer wieder zusammen mit Emily Armstrong. An den Vocals wagen sie den Schritt ins Scheinwerferlicht zurück. Auch voller Respekt vor der Vergangenheit, wie ich finde, und mit neuer, roher Energie für die Zukunft. Für mich mit das Comeback des Jahrzehnts. Wie genau dieser steinige, hochemotionale Weg dann von diesem tiefen Schmerz zurück auf die größten Bühnen der Welt aussieht, das könnt ihr bald hautnah miterleben. Linkin Park bringt ihre Doku an Shatter Ende September in die Kinos. Andrea Schmidt hier. Wir rocken euch den Dienstag. Jetzt Cheap Trick. I want you to want me bei Radio Bob.
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3: Ich bin André Glatzel. Schönen guten Tag. Deutschland baut die Forschung zur Drohnensicherheit aus. Heute eröffnet ein neues Technologiezentrum in Sachsen-Anhalt. Am DLR-Testflughafen in Kochstedt sollen neue Technologien entwickelt und getestet werden. Hintergrund ist auch der Fund einer Sprengstoffdrohne am Flughafen Leipzig-Halle. Im möglicherweise wegweisenden Prozess gegen Meta beginnen heute die Eröffnungsplädoyers. Mehrere US-Bundesstaaten werfen dem Konzern vor, Minderjährige mit Instagram und Facebook abhängig zu machen. Sie fordern Einschränkungen bei Funktionen wie dem Endlos-Scrollen und eine hohe Strafzahlung. Hitze und Trockenheit wirken sich auch auf die Ernte in Deutschland aus. Die wird schlecht ausfallen. Heute stellt der Bauernverband die Erntebilanz vor. Die Bauern erwarten erhebliche Einbußen bei Getreide, Kartoffeln und Gemüse. Engpässe gibt es auch beim Tierfutter, weil zu wenig Gras nachwächst. Zwischen Russland und Großbritannien verschärft sich der Ton. Moskau droht London mit Konsequenzen. Hintergrund ist ein Bericht, wonach die Ukraine bei Angriffen auf Ziele in Russland britische Drohnen eingesetzt hat. Die russische Botschaft in London spricht von einem Preis, den Großbritannien zahlen müsse. Nicht der FIFA-Präsident muss gehen, sondern einer seiner Kritiker. Der Fußballweltverband hat sich von Betriebsdirektor Lamour getrennt. Der hatte sich öffentlich gegen FIFA-Boss Infantino gestellt und dessen Investorenpläne scharf kritisiert. Die sind inzwischen nach weltweiter Kritik vom Tisch.
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4: Am 6. November erscheint nach 12 Jahren Pause das neue Studioalbum von Asia und Keyboarder und Gründungsmitglied Jeff Downes beschreibt die Rückkehr ins Studio als eine echte Heimkehr und er hat verraten, dass auf der Platte unvollendete Songideen verarbeitet werden, an denen der legendäre Asia-Frontmann John Wetton kurz vor dessen Tod noch mitgearbeitet hatte. Hier ist ein Vorgeschmack, Asia und The Traveler.

0: Jawohl, Disturbed bei Radio Bob, Down with the Sickness, Andrea Schmidt hier. Heute ist auf den Tag genau 40 Jahre her, da veröffentlichen Bon Jovi ihr Mega-Album Slippery When Wet. Ja, Living on a Prayer, You Give Love a Bad Name, was für Songs. Danach füllen sie Arenen. Das ist natürlich ein absoluter Meilenstein im Rock. Wobei die 80er stehen sowieso für eine musikalische Explosion im Hardrock und Metal, weiß auch Stefan Borkowski.
1: Die 80er haben so viele Meilensteine. Allein das Gute-Laune-Album von den Toten Hosen, das Live-Album bis zum bitteren Ende, ist heute noch, macht heute noch gute Laune. Aber was bei mir regelmäßig noch auf dem Plattenteller landet, ist auf jeden Fall immer noch die ersten vier Metallica-Alben, Kill 'Em All, Master of Puppets, Ride the Lightning, Justice for All, Kiss Creatures of the Night, Kiss Lick It Up, eins der besten Mötley Crüe-Alben, Shout at the Devil, Twisted Sister, Stay Hungry, Ronnie James Dio, Dio, Holy Diver, ja. Die Liste ist unendlich, da könnte man noch stundenlang erzählen, weiß ich nicht. Also die 80er waren einfach nur eine geile Zeit, so viele Meilensteine, einfach eine geniale Zeit.
0: Welches sind eure Meilensteine der 80er? Sagt auch gerne Bescheid als Mail oder Sprachnachricht über unsere kostenlose MyBob-App. Und wir feiern die 80er ja auch mit einem eigenen Stream, der 80er-Rock-Stream. 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
2: Im letzten Jahr überraschen die Lemonheads mit ihrem ersten neuen Album seit fast zwei Jahrzehnten. Und auch live sind sie wieder unterwegs, ab September in Europa. Erst grasen sie England ab, danach das Festland. In Deutschland sind sie dann im Oktober. Den Höhepunkt ihrer Karriere, den erleben sie ja 1992 mit ihrer Version des Simon & Garfunkel Klassikers Miss Robinson. Und den hört ihr gleich nach Cold Years und Night Like This.

0: Manfred Mann's Earth Band for you. Paradi Bob, Andreas Schmidt hier. Als ich mit meinem Camper jetzt Richtung Fehmarn unterwegs gewesen bin, habe ich gedacht, jo, es gibt schon sehr viele Baustellen. Auch auf der Fehmarn-Sundbrücke wird ja gerade geschuftet und auch noch längere Zeit. Wenn euch die Arbeit dort leichter von der Hand gehen soll, wir haben da was für euch.
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0: 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Selina Luft ist mitten in der Kernsanierung des Hauses von der Oma ihres Freundes, in das sie im Herbst dann einziehen will. Und warum ist das bei euch die rockigste Baustelle?
2: Ja, unsere Baustelle ist ein bisschen anders als andere. Mhm. Wir hören nämlich normalerweise immer Radio Bob. Also letzten Samstag, da hat der Schwiegervater oder der zukünftige Schwiegervater entschieden, er möchte jetzt AC/DC hören. Und dann war unser Elektriker da und der Vater von meinem Freund hat halt gesagt, okay, Radio Bob ist gut, vor allem um 12 Uhr, aber ich mache jetzt den ganzen Tag 12 Uhr.
0: Also den ganzen Tag AC/DC?
2: Korrekt.
0: Der AC/DC-Stream.
2: Ja, dann haben wir von morgens um 9 bis abends um 9 AC/DC gehört und unser Elektriker meinte dann, als der Vater von meinem Freund weg war, das reicht dann jetzt erstmal für AC/DC, weil wir haben wirklich jeden einzelnen Song gehört. Dann hat er gemeint, er kann jetzt jeden Song mitsingen und es reicht jetzt erstmal fürs nächste Jahr oder so.
0: Aber ihr hört weiter Radio Bob bei euch auf der Baustelle?
2: Ja, natürlich. Auch auf der Arbeit jeden Tag.
0: Okay, mit was hört ihr auf der Baustelle in der Zeit Radio Bob?
2: Mit der JBL Box.
0: Okay, aber die reicht nicht.
2: Nee.
0: Zu leise.
2: Die wird immer so staubig.
0: Ja, die halten nicht so viel
2: auf. Wenn man ein Baustellenradio hätte, genau.
0: Ein Baustellenradio, das geschützt ist gegen den Staub, auch wenn man eine Dose Bier umkippt, dass es aushält. Dazu natürlich kraftvoller Sound. Das alles sollt ihr haben. Wir schicken sie euch zu. Zum Glückwunsch.

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1: Ich bin André Glatzel. Schönen guten Tag. Deutschland verstärkt seine Forschung zur Drohnensicherheit. In Sachsen-Anhalt geht dafür ein Technologiezentrum an den Start. Am Testflughafen in Kochstedt sollen neue Schutztechniken entwickelt und getestet werden. Drohnen sind in den letzten Jahren immer mehr zum Sicherheitsrisiko geworden, zuletzt etwa am Leipziger Airport. Im wohl wegweisenden Meta-Prozess starten heute die Eröffnungsplädoyers vor einem US-Bundesgericht. Mehrere Bundesstaaten machen Instagram und Facebook für psychische Schäden bei Kindern und Jugendlichen verantwortlich. Sie verlangen mehr Schutz und eine Strafzahlung von bis zu 1,2 Billionen Euro. Die Feuerwehr kämpft weiter gegen den Waldbrand an der deutsch-belgischen Grenze. Die Lage hat sich durch Regen zwar etwas verbessert, problematisch ist aber der Wind. Der soll heute wieder stärker werden und könnte dafür sorgen, dass sich die Flammen ausbreiten. Der Handelsverband warnt vor Online-Shops, die scheinbar in Deutschland sitzen, hinter denen aber Anbieter aus China stecken. Denn es kann sehr teuer werden, wenn man Ware zurückschicken will. Häufig behalten Verbraucher sie deshalb. Genau darauf basiert das Geschäftsmodell vieler Anbieter, so der HDE. Zurück in die Fußball-Bundesliga. Niklas Füllkrug will wieder bei Werder Bremen anheuern. Das berichtet der Kicker. Der 33-jährige Stürmer soll von West Ham ausgeliehen werden. Beim Londoner Club war Füllkrugs Karriere ins Stocken geraten. Zuletzt spielte er leihweise in Mailand.
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2: Passend zu dieser Jahreszeit gibt es in unserer kostenlosen MyBob-Web den Summer Rocket Stream. Und ein Song ist uns dabei so richtig angetan, denn der ist gleich doppelt am Start. The Boys of Summer. Einmal im ikonischen Original von Don Henley und einmal in dieser knackigen Coverversion von The Ataris. Die beiden Tracks unterscheiden sich übrigens nicht nur vom Sound, sondern auch bei einer ganz entscheidenden Textzeile. Das könnt ihr euch dort ja selbst anhören. Hier ist erstmal das Original von Don Henley.

0: Lenny Kravitz bei Radio Bob American Woman. Wann hat Lenny Kravitz sich dazu entschlossen, selbst Musiker bzw. Rockstar zu werden? Ja, mit knapp 6 Jahren, wie er uns im Bob-Interview verraten hat.
1: I think from the time I was a child, I knew. I was playing with instruments. I went to go see the Jackson 5 at Madison Square Garden when I was 6. And I remember coming home from that concert and my life was completely altered. I knew that I wanted to be a musician.
0: Lenny sagt, schon als Kind hat er es geliebt, Instrumente zu spielen. Als er 6 Jahre alt ist, besuchte er the Jackson 5 im Madison Square Garden und das verändert damals sein Leben. Als er von diesem Konzert nach Hause kommt, da weiß er, er will Musiker werden. Also, liebe Eltern, es lohnt sich, auch den Nachwuchs mit auf Konzerte zu nehmen. Wenn ihr gute Konzerte sucht, die findet ihr in unserem Konzertkalender auf radiobob.de. Andrea Schmidt hier. Kraftklub geben auch Konzerte am Freitag und Samstag in Berlin, eine Woche später in Hamburg. Aber dafür gibt es leider keine Tickets mehr. Hier sind sie für euch mit Songs für

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11: Kennt ihr das Gefühl, wenn man sich alte Fotos anschaut und sich die Unbekümmertheit von früher zurückwünscht? Genau davon handelt der neue Song von Shinedown. Dieser Song ist eine ehrliche Rockhymne über das Älterwerden und die Sehnsucht nach diesem unschlagbaren, angstfreien Gefühl der eigenen Jugend. Also, kleiner Erinnerungsschub für unser inneres Kind. Wir sind Shinedown mit Young Again.

Mando Diao, Baradi Bob, God knows, Andrea Schmidt hier. Gute Nachrichten für alle Fans von Sir Rod Stewart. Der musste zwar gerade schweren Herzens ein paar Tourtermine absagen. Grund war ein kleiner routinemäßiger Eingriff am Herzen, aber Entwarnung an allen Fronten. Die OP, die verlief absolut reibungslos und Sir Rod erholt sich bereits prächtig und die Ärzte haben ihm nur eine kurze vierwöchige Pause verordnet. Und er hat auch schon angekündigt, dass er es kaum erwarten kann, bald wieder das Mikrofon zu greifen und auf der Bühne Gas zu geben. Und wenn wir an die Energie von Rod Stewart denken, dann reisen wir mal gedanklich direkt zurück in die 70er. Das ist das Jahrzehnt, in dem Stewart vom schottisch angehauchten Folk-Rocker zur absoluten Weltikone des Glam und Hardrock wird. Seine Shows damals, ja, reines Dynamit mit zerrissenen Seidenhemden, hautengen Leopardhosen, einer legendären Stachel-Fokuhila-Frisur und dieser unverwechselbaren rauen Reibeisenstimme. Auf der Bühne fliegt alles. Mikrofonstände, aber auch mal Fußbälle, die er mitten ins Publikum kickt. Und dieses Lebensgefühl, das wollen wir jetzt auch hören. Hier ist das Jahr 77. Rod Stewart, Hot Legs, Baradi Bob.

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Billy Idol mit Sweet 16 hier bei Radio Bob. Dieses Jahr wird er ja noch offiziell in die Rock'n'Roll Hall of Fame aufgenommen. Ne? Seit 50 Jahren macht er schon Musik und wird jetzt so nach und nach für sein Lebenswerk geehrt. Vor 3 Jahren hat er ja auch schon zum Beispiel den Stern auf dem Hollywood Walk of Fame bekommen. Nächstes Jahr kommen da auch noch einige Rocker dazu. Linkin Park, die Ramones und die Smashing Pumpkins bekommen 2027 auch ihren Stern. Also ich frage mich immer, wie besonders das dann wirklich so für die Stars ist. Aber ich hoffe einfach mal, dass sie sich über solch besondere Ehrungen auch freuen. Lara Bahnsen bei Radio Bob, jetzt mit Thunder Mother und Driving in Style.

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2: Gerüchte gibt es ja schon, dass Måneskin bald wieder zusammen Musik machen werden, aber insgesamt ist es mir viel zu ruhig rund um die Band. Naja, wir behalten Måneskin im Auge und sagen natürlich Bescheid, sobald sich da irgendwas tut. Hier sind sie mit Babysat bei Radio Bob.

0: Bobs Mittag eben mit CCR Unfortunate Son. Habt ihr ja vielleicht gerade auf eurer Baustelle gehört. 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
1: Ich bin André Glatzel. Schönen guten Tag. Drohnen werden immer mehr zum Sicherheitsrisiko und dagegen will Deutschland sich besser rüsten. In Sachsen-Anhalt ist ein neues Forschungszentrum an den Start gegangen. Am Testflughafen des Deutschen Zentrums für Luft- und Raumfahrt soll zu Abwehrmöglichkeiten geforscht und Technologie unter realistischen Bedingungen erprobt werden. Deutschlands Bauern fahren eine magere Ernte ein. Hitze und Trockenheit sind die Gründe. Beim Getreide rechnet der Bauernverband mit knapp 42 Millionen Tonnen, 7% weniger als im Vorjahr. Auch wegen niedriger Erlöse und höherer Kosten fordern die Bauern Hilfe vom Staat. Die Feuerwehr kämpft weiter gegen den Waldbrand an der deutsch-belgischen Grenze. Die Lage hat sich durch Regen zwar etwas verbessert, problematisch ist aber der Wind. Der soll heute wieder stärker werden und könnte dafür sorgen, dass sich die Flammen ausbreiten. Wegen Agententätigkeit für Russland in Deutschland muss ein Ukrainer jetzt ins Gefängnis. Das Oberlandesgericht Stuttgart verurteilte ihn zu 1 Jahr und 3 Monaten Haft. Laut Anklage hatte er Brandanschläge vorbereitet. 2 weitere ukrainische Angeklagte wurden freigesprochen. Augen auf beim Online-Kauf. Der Handelsverband warnt vor Shops im Netz, die scheinbar in Deutschland sitzen, hinter denen aber Anbieter aus China stecken. Das Zurückschicken der Ware kann dann sehr teuer werden und viele Käufer behalten sie deshalb. Das ist das Geschäftsmodell vieler Shops, so der HDE.
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2: Lang müssen wir jetzt nicht mehr auf das neue Airborne-Album warten. Die selbstbetitelte Platte erscheint nämlich am 4. September. Eine Woche später als ursprünglich geplant, aber das schaffen wir jetzt auch noch, ne? Gleich eine der aktuellen Singles, Alive After Death, nach CC Top und Lex bei Radio Pop.

0: Enter Sandman von Metallica hier bei Radio Bob. Vor kurzem hat das dazugehörige Album, ihr Black Album, 35-jähriges Jubiläum gefeiert, 1991 rausgekommen. Angefangen hat aber alles Anfang der 80er, ne, als Metallica ihr Debütalbum Kill 'Em All rausgehauen haben. Schon eine sehr gute Platte, aber im Laufe der Jahre haben sie natürlich noch erfolgreichere Alben veröffentlicht. Master of Puppets im Jahr 86. Da könnte man schon mal sagen, eines der legendärsten Alben des Jahrzehnts, oder? Genau danach suchen wir heute und Tommy stimmt mir dazu, was Metallica angeht.
1: Da fällt die Wahl natürlich schwer, die ikonischsten Alben der 80er zu nennen. Da kann ich mich auch nicht auf eins festlegen. Also Nummer eins wäre Talking Heads Remain in Light. Nummer zwei wäre Metallica Master of Puppets. Und Nummer drei wäre auch Metallica mit Ride the Lightning.
0: Ja, Peter hat sich dazu auch noch über unsere MyBob-App gemeldet. Er schreibt, das ikonischste Album der 80er ist für mich Back in Black von AC/DC, mit dem die Band nicht nur den Tod von Bon Scott verarbeitet hat, sondern auch wieder auferstanden ist. Ja, es ist schon krass, welche Klassiker alle in den 80ern rausgekommen sind. Meldet euch auch mit euren liebsten 80er-Platten über unsere kostenlose MyBob-App.

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4: In unserem Ticketshop auf radiobob.de könnt ihr noch Tickets klar machen für das Muse-Konzert in Düsseldorf. 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Also schnell sein, und das hier sind Muse jetzt auch mit Cryogen.

0: Kaiser Chiefs waren das mit I Predict a Riot. Hier bei Radio Bob.
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0: Für das Musikvideo zu We Are The Champions haben Queen 1977 rund 900 Mitglieder ihres offiziellen Fanclubs ganz spontan per Postkarte eingeladen, dabei zu sein. Da wussten die Fans auch noch nicht, wie anstrengend der Dreh werden würde. Insgesamt hat die Band nämlich mindestens 50 Mal den Song gespielt bzw. gemimt. Als Dankeschön haben Queen nach den Aufnahmen dann noch ein spontanes, kurzes Konzert für ihre Fans gespielt. Also ich denke, die Strapazen konnten sie ganz gut ertragen. Hier ist der Song We Are The Champions von Queen bei Radio Bob.

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4: Ich bin Lisa Weber. Schönen guten Tag. Deutschland will bei der Drohnenabwehr besser werden. Dafür ist in Sachsen-Anhalt ein neues Forschungszentrum an den Start gegangen. In Kochstedt soll geforscht und unter realistischen Bedingungen getestet werden. Drohnen werden immer mehr zum Sicherheitsrisiko, etwa für Bundeswehrstandorte, Industrieanlagen oder Flughäfen. Deutschlands Bauern fahren eine magere Ernte ein. Hitze und Trockenheit sind die Gründe. Beim Getreide rechnet der Bauernverband mit knapp 42 Millionen Tonnen, 7% weniger als im Vorjahr. Auch wegen niedriger Erlöse und hoher Kosten fordern die Bauern Hilfe vom Staat. Im Waldbrandgebiet an der deutsch-belgischen Grenze gibt es noch keine Entwarnung. Die Lage hat sich zwar verbessert, es wird aber erwartet, dass der Wind stärker wird. Das könnte dafür sorgen, dass sich die Flammen ausbreiten. Gleichzeitig soll es aber auch wieder regnen. Mit dem Wohnungsbau in Deutschland geht es bergauf. Im ersten Halbjahr wurden rund 126.000 Baugenehmigungen erteilt, so das Statistische Bundesamt. Das sind 15% mehr als vor einem Jahr und der stärkste Anstieg von Baugenehmigungen seit 2016. Im möglicherweise wegweisenden Prozess gegen Meta beginnen heute die Eröffnungsplädoyers. Mehrere US-Bundesstaaten werfen dem Konzern vor, Minderjährige mit Instagram und Facebook abhängig zu machen. Sie fordern Einschränkungen bei den Funktionen wie dem Endlos-Scrollen und eine hohe Strafzahlung.
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5: Am 18. September gibt's was Neues von David Bowie, nämlich ein Album mit 22 teilweise unveröffentlichten Songs aus der Zeit, als er noch Davy Jones hieß, kurz bevor er dann zu David Bowie wurde. Das Ganze gibt's digital, als CD und als rote oder schwarze Vinyl, also 18. September schon mal merken. Gleich David Bowie mit Let's Dance nach Five Finger Death Punch und Eye of the Storm bei Radio Bob.

einer der besten James-Bond-Soundtracks. You Know My Name von Chris Cornell war das bei Radio Bob. Seit einer gefühlten Ewigkeit warten wir ja auf News, wie es mit dieser ganzen James-Bond-Reihe weitergeht. Ne? Seit Jahren wird spekuliert, wer als Nachfolger die Rolle des Agenten übernehmen könnte. Aber Ende des Jahres könnte das Warten jetzt wirklich mal ein Ende haben. Das hat Produzentin Amy Pascal nämlich in Aussicht gestellt. Die Castings sollen jetzt gestartet sein. Also mal sehen, ob es bald wirklich endlich mal ein paar News gibt. Schönen Dienstag euch jetzt mit den Foo Fighters und Avalon bei Radio Bob.

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11: 2005 hat Rolling Stones-Gitarrist Keith Richards in einem Interview gesagt, dass er als 100-jähriger Rockgitarrist in die Geschichte eingehen möchte. In Rente zu gehen wäre der glatte Selbstmord für mich, meinte er. Ob er das jetzt 20 Jahre später auch immer noch so sieht, zumindest zippt und zappt es ja mit über 80 dann doch mal an der einen oder anderen Stelle. Na, aber ich kann mir schon vorstellen, dass die Stones weitermachen, bis sie umfallen. Hier sind sie mit Mess It Up bei Radio Bob.

0: Aus dem Jahr 1982, das war Nazareth mit Dream On hier bei Radio Bob. Ja, ein Wahnsinnsjahrzehnt, was Musik angeht. Ne? Was da alles rausgekommen ist, ist der absolute Hammer. Und deswegen erzählt uns doch mal von euren liebsten 80er-Alben.
1: Die 80er haben so viele Meilensteine. Allein das Gute-Laune-Album von den Toten Hosen, das Live-Album bis zum bitteren Ende, ist heute noch, macht heute noch gute Laune. Aber was bei mir regelmäßig noch auf dem Plattenteller landet, ist auf jeden Fall immer noch die ersten vier Metallica-Alben, Kill 'Em All, Master of Puppets, Ride the Lightning, Justice for All, Kiss Creatures of the Night, Kiss Lick It Up, eins der besten Mötley Crüe-Alben, Shout at the Devil, Twisted Sister, Stay Hungry, Dio, Holy Diver, ja. Die Liste ist unendlich.
2: Rockoper Achim hat auch einen Meilenstein der Geschichte der 80er, und zwar das Album The Wall von Pink Floyd. Ein Meilenstein der Geschichte, was eigentlich in keinem Regal fehlen darf. Rock on!
0: Ja, wirklich ein Klassiker nach dem nächsten. Ne? Was ist euer Lieblings-80er-Album? Meldet euch auch dazu über unsere kostenlose MyBob-App.

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1: Ich bin Gisa Weber. Schönen guten Tag. Drohnen werden immer mehr zum Sicherheitsrisiko und dagegen will Deutschland sich besser rüsten. In Sachsen-Anhalt ist ein neues Forschungszentrum an den Start gegangen. Am Testflughafen des Deutschen Zentrums für Luft- und Raumfahrt soll zu Abwehrmöglichkeiten geforscht und Technologie unter realistischen Bedingungen erprobt werden. Die Ernte in Deutschland fällt in diesem Jahr mau aus. Der Bauernverband rechnet beim wichtigen Getreide mit einem Ertrag von knapp 42 Millionen Tonnen, 7% weniger als im Vorjahr. Angesichts der Ernte, niedriger Erlöse und hoher Kosten fordert der Bauernverband Hilfe vom Staat. Das Oberlandesgericht Stuttgart hat einen Ukrainer zu 15 Monaten Haft verurteilt. Er soll für Russland Pakettransportwege Richtung Ukraine ausgespäht haben. Wegen seiner Untersuchungshaft gilt die Strafe bereits als verbüßt. Zwei Mitangeklagte wurden freigesprochen. Im wohl wegweisenden Meta-Prozess starten heute die Eröffnungsplädoyers vor einem US-Bundesgericht. Mehrere Bundesstaaten machen Instagram und Facebook für psychische Schäden bei Kindern und Jugendlichen verantwortlich. Sie verlangen mehr Schutz und eine Strafzahlung von bis zu 1,2 Billionen Euro. Die Rückkehr von Niklas Füllkrug zu Werder Bremen ist perfekt. Der 33-jährige Stürmer wird für ein Jahr von West Ham ausgeliehen. Vor 3 Jahren hatte Füllkrug Werder als Bundesliga-Torschützenkönig verlassen. Zuletzt war seine Karriere ins Stocken geraten.
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2: Vor fast genau einem Monat haben sie ihren Ultra Bowl gespielt vor fast 50.000 Fans in Düsseldorf. Die Broilers, und die hören wir gleich nach Guns N' Roses. Hier ist Paradise City.

eine Hymnen heute. Die Broilers sind das in Bobs Nachmittag mit André Dostal. Heute wird Slippery When Wet von Bon Jovi 40 Jahre alt. Und da kann man ja mal überlegen, ne? Was ist denn euer Lieblingsalbum aus den 80ern? Bobber Peter Herrmann hat geschrieben, ein unvergessenes Album aus den 80ern ist für mich Holy Diver von Dio aus dem Jahr 83. Bobber Peter Reichel schreibt, das ikonischste Album der 80er ist für mich Back in Black von AC/DC, mit dem die Band nicht nur den Tod von Bon Scott verarbeitete, sondern wieder auferstand. Und Bobber Moritz Böcke schreibt, ein ganz großes Album aus den 80ern ist für mich Toto 4 von 1982 mit Rosanna Africa und I Won't Hold You Back. Und daraus hören wir jetzt was. Hier ist Africa und ihr könnt ja auch mal überlegen, was euer Lieblingsalbum der 80er ist. Und dann schreiben über die MyBob-App.

Fusing, Takida in Bobs Nachmittag mit André Dostal. Die Band Fuel aus Pennsylvania hatte in den USA Anfang und Mitte der 90er einigen Erfolg, war aber intern immer so zerstritten, dass ihnen der richtig große Wurf nie so richtig gelingen wollte. Und das, obwohl zeitweise Leute von Motley Crue, Guns N' Roses oder auch Weezer dabei waren. Hier ist aus dem Jahr 2001 jetzt Sunburn bei Radio Bob.

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8: Also wenn eine Band gefühlt immer auf Tour ist, dann ist es Denko Jones. Im Oktober und November wird wieder ganz Europa versorgt, auch das Bobland. Hier spielen sie unter anderem in Nürnberg und Frankfurt. Und hier ist Good Time jetzt bei Radio Bob.

You Zombies. Das sind die Hooters in Bobs Nachmittag mit André Dostal. Seit 11 Jahren spielen die zu Hause in Pennsylvania im Herbst immer so ein Doppelkonzert an 2 Tagen, so auch dieses Jahr. Und da sind die ganz süß. Die machen einen Fanvorverkauf. Aber das Passwort dafür, das steht ganz normal bei denen auf der Homepage. Das kann jeder benutzen. Finde ich ganz niedlich. Hier sind Pearl Jam jetzt bei Radio Bob. Last Kiss.

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1: Ich bin Gisa Weber. Schönen guten Tag. Deutschland will bei der Drohnenabwehr besser werden. Dafür ist in Sachsen-Anhalt ein neues Forschungszentrum an den Start gegangen. In Kochstedt soll geforscht und unter realistischen Bedingungen getestet werden. Drohnen werden immer mehr zum Sicherheitsrisiko, etwa für Bundeswehrstandorte, Industrieanlagen oder Flughäfen. Beim Wohnungsbau in Deutschland geht es wieder aufwärts. Im ersten Halbjahr wurden rund 126.000 Wohnungen genehmigt, so das Statistische Bundesamt. Das sind 15% mehr als im Vorjahreszeitraum und der kräftigste Anstieg von Baugenehmigungen seit 10 Jahren. Gaskunden müssen sich auf höhere Rechnungen einstellen. Netzagenturchef Müller begründet das mit der Sperrung der Straße von Hormus. Genug Gas sei zwar da, durch den Iran-Krieg aber teurer geworden, sagte RT Online. Aber die Preise seien aktuell bei weitem nicht so hoch wie 2022 nach dem Beginn des Ukraine-Kriegs. Der Handelsverband warnt vor Online-Shops, die scheinbar in Deutschland sitzen, hinter denen aber Anbieter aus China stecken. Denn es kann sehr teuer werden, wenn man Ware zurückschicken will. Häufig behalten Käufer sie deshalb. Der HDE sagt, genau darauf basiert das Geschäftsmodell vieler Anbieter.
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2: Gleich gibt es Bluesrock von Gary Moore, vorher noch I'm Never Gonna R.I.P. Das ist der neue Song von Green Day hier bei Radio Bob. Hey!

0: aus dem Bluesrock-Stream in der MyBob-App. Gary Moore war das mit Walking by Myself.
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0: 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Das zählt auch nicht. Hier sind Stone Sour bei Radio Bob.
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In den Songs von Fleetwood Mac, da geht es ja oft um die Streitereien und die Verhältnisse in der Band selbst. Auch in diesem hier, Little Lies, denn zu der Zeit, als der entstand, Ende der 80er, gab es wieder große Spannungen und alle haben sich gegenseitig belogen. Davon handelt dieser Song, Little Lies. Hier ist Bobs Nachmittag mit André Dostan mit den Beatsteaks, Milk and Honey.

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11: Und wir feiern gleich den 40. Geburtstag eines Meisterwerks nach Nickelback und nach Tom Petty. Hier ist Love is a Long Road jetzt bei Radio Bob.

0: Rattle the Cage, das sind Nickelback und John Five, der Gitarrist von Motley Crue hier bei Radio Bob.
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0: Ja, genau heute vor 40 Jahren erscheint Slippery When Wet, das erfolgreichste Album von Bon Jovi. Und es war die Platte, die Hard Rock ja massenkompatibel gemacht hat. Ne? Viele E-Gitarren, harter Beat, aber auch Mutti konnte sich da reinhören. Das Cover zeigt den Namen auf einem nassen schwarzen Müllsack geschrieben. In Japan, da ist das ursprüngliche geplante Cover erschienen. Müsst ihr mal googeln. Und mehr 80er geht wirklich nicht. Die Brust einer Frau in einem nassen T-Shirt und drumherum ein knallpinker Rand. Der Müllsack war wohl doch die bessere Idee. Aus heutiger Sicht zumindest, ne? Hier sind Bon Jovi von Slippery When Wet. Hier ist Raise Your Hands bei Radio Bob.

Speed of Sound. Das war ein Coldplay in Bobs Nachmittag mit André Dostal. Als Tommy Ramone von den Ramones mal einkaufen war, musste er einige schwere Einkaufstüten zum Auto tragen. Und um sich selbst zu motivieren, dachte er sich, hey ho, let's go. Und daraus wurde dann dieser Song. Das ist kein Witz. Hier sind die Ramones jetzt in Bobs Nachmittag mit André Dostal.

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1: Ich bin Gisa Weber. Schönen guten Tag. Drohnen werden immer mehr zum Sicherheitsrisiko und dagegen will Deutschland sich besser rüsten. In Sachsen-Anhalt ist ein neues Forschungszentrum an den Start gegangen. Am Testflughafen des Deutschen Zentrums für Luft- und Raumfahrt soll zu Abwehrmöglichkeiten geforscht und Technologie unter realistischen Bedingungen erprobt werden. Deutschlands Bauern fahren eine magere Ernte ein. Hitze und Trockenheit sind die Gründe. Beim Getreide rechnet der Bauernverband mit knapp 42 Millionen Tonnen, 7% weniger als im Vorjahr. Auch wegen niedriger Erlöse und hoher Kosten fordern die Bauern Hilfe vom Staat. Gasverbraucher sollten sich auf steigende Rechnungen einstellen. Als Grund nannte Netzagenturchef Müller bei T-Online die Sperrung der Straße von Hormus. Trotz Iran-Kriegs sei genug Gas verfügbar, allerdings zu höheren Preisen. Aktuell sind die Gasspeicher in Deutschland zur Hälfte gefüllt. Augen auf beim Online-Kauf. Der Handelsverband warnt vor Shops im Netz, die scheinbar in Deutschland sitzen, hinter denen aber Anbieter aus China stecken. Das Zurückschicken der Ware kann dann sehr teuer werden und viele Käufer behalten sie deshalb. Das ist das Geschäftsmodell vieler Shops, so der HDE.
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2: Bei Twisted Sister gab es eine eiserne Regel. Wer Alkohol trinkt, Drogen nimmt oder raucht, der fliegt aus der Band. Haben die komplett durchgezogen. Wir sind Twisted Sister, hier ist I Wanna Rock jetzt bei Radio Bob. Au!

So Close, Thunder Mother bei Radio Bob. Dave Hill ist mittlerweile 80 Jahre alt und das letzte Gründungsmitglied bei Slate. Und in 2 Monaten erscheint jetzt seine erste Soloplatte. Und produziert hat die Django Holder. Das ist der Sohn des ersten Sängers von Slate, von Noddy Holder. Und ich glaube, Fans können sich freuen. Es geht in allen Songs um sein Leben, um seine Karriere, die Band und um mentale Gesundheit. Hier spielt er Gitarre. Hier sind Slate, mein Lieblingssong. My Oh My in Bobs Nachmittag mit André Doster.

Lola Montez, Volbeat hier in Bobs Nachmittag mit mir, André Dostal. Bruce Dickinson, der Sänger von Iron Maiden, plant sein nächstes Soloalbum. Es soll 2027 rauskommen und er ist gerade bei Dave Grohl im Studio, um die Sachen einzuspielen. Hier ist er mit Tattooed Millionaire jetzt bei Radio Bob.

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5: Gleich sprechen wir nochmal über diesen unglaublichen Caravan, den wir für euch haben. Könnt ihr euch ja schon mal anschauen auf radiobob.de. Jetzt erstmal die Sherlocks NYC.

0: Caught Up in You 38 Special sind das hier in Bobs Nachmittag mit André Dostal. So, jetzt geht's on the road. Am Telefon ist Bobber Mika Hagedorn. Moin.
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2: Moin.
0: Du bist ein erfahrener Camper.
2: Ja, das stimmt. Meine Eltern haben mich damals schon quasi ihre Elternzeit auf Fehmarn mit uns verbracht. Wir waren da Dauercamper, waren da alle paar Wochen dann in der Jugend mit Freunden hoch zum Surfen. Zu vier, zu fünf in einem Wohnwagen mit Vorzelt gewohnt. Also und heute mit der Freundin auch gerne immer auf dem Campingplatz.
0: Das heißt, du durftest dir später den Caravan von den Eltern ausleihen, oder?
2: Nee, wir haben den meistens gemietet.
0: Das heißt, sie wollten ihn nicht verleihen.
2: Ja.
0: aus Gründen wahrscheinlich. Ja, okay. Ich frage nicht weiter nach. So, ja, und welche Musik muss beim Campen immer dabei sein? Da hast du ja auch einen ganz bestimmten Song auf Lager, ne?
2: Ja, also mein Roadtrip-Song, den ich ausgewählt habe, war Himmelblau von Die Ärzte. Ich komme eigentlich aus der Metalcore-Richtung, aber wenn ich dann mit Freunden oder mit Freunden unterwegs bin, dann hört man auch gerne etwas, was so einen kleineren gemeinsamen Nenner hat. Und der Song Himmelblau von Die Ärzte, der macht Bock. Der hat Bock, etwas Neues zu starten. Der macht ein bisschen Sehnsucht. So ein ganz kleines Fünkchen Melancholie ist da noch mit drin. Also das macht einfach Bock. Man schmeißt den Song an, fährt los und man denkt so, boah ja, jetzt geht's los.
0: Ja. Und hast du dir unseren Camper angeguckt? Wir haben ja diesen Caravan, der macht mich ja so ein bisschen sprachlos. Das Ding kostet ja so viel wie ein Kleinwagen, ne?
2: Ja, exakt. Deswegen dachte ich, warum nicht mal bewerben?
0: Ja. Und hättest du denn schon, wenn du jetzt gewinnen solltest, im nächsten Jahr hast du da schon Pläne irgendwie, ein Festival oder Urlaub oder sowas?
2: Ja, beides. Rock am Ring wäre zum Beispiel was, auf dem Flair wäre etwas, wo wir jetzt drüber nachdenken. Hurricane, Southside.
0: Ja, du hast also einiges vor im nächsten Jahr, ich höre das schon. Dann drücke ich dir die Daumen, ja, dass das klappt.
2: Dankeschön.
0: Nächste Woche losen wir aus allen, die mitgemacht haben. Und da bist du ja im Topf und wer weiß, ja? Es könnte sein, dass wir uns wieder hören.
2: Alles klar, ich hoffe natürlich auch und wünsche den anderen Teilnehmern auch viel Glück und danke für die Möglichkeit überhaupt.
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Dark Thoughts. The Funeral Portrait sind das hier bei Radio Bob. Ja, so langsam hat er sich eingelebt bei uns, ne? Er weiß, wo die Toiletten sind, wie man den Kaffeeautomaten bedient. Nur seine Sachen in die Spülmaschine stellen, da muss er noch besser werden, ne? Brian Adams ist heute wieder hier. Ab 21 Uhr ist er auf Sendung. 3 Stunden, die Brian Adams Radio Show. Und hier ist noch Bobs Nachmittag. Ich bin André Dostal. Das ist Robert Palmer. Bad Case of Loving You.

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1: Ich bin Gisa Weber. Schönen guten Abend. Deutschland will bei der Drohnenabwehr besser werden. Dafür ist in Sachsen-Anhalt ein neues Forschungszentrum an den Start gegangen. In Kochstedt soll geforscht und unter realistischen Bedingungen getestet werden. Drohnen werden immer mehr zum Sicherheitsrisiko, etwa für Bundeswehrstandorte, Industrieanlagen oder Flughäfen. Deutschlands Bauern fahren eine magere Ernte ein. Hitze und Trockenheit sind die Gründe. Beim Getreide rechnet der Bauernverband mit knapp 42 Millionen Tonnen, 7% weniger als im Vorjahr. Auch wegen niedriger Erlöse und hoher Kosten fordern die Bauern Hilfe vom Staat. Mit dem Wohnungsbau in Deutschland geht es bergauf. Im ersten Halbjahr wurden rund 126.000 Baugenehmigungen erteilt, so das Statistische Bundesamt. Das sind 15% mehr als vor einem Jahr und der stärkste Anstieg von Baugenehmigungen seit 2016. Gaskunden müssen sich auf höhere Rechnungen einstellen. Netzagenturchef Müller begründet das mit der Sperrung der Straße von Hormus. Genug Gas sei zwar da, durch den Iran-Krieg aber teurer geworden, sagte RT Online. Aber die Preise seien aktuell bei weitem nicht so hoch wie 2022 nach dem Beginn des Ukraine-Kriegs. Jugendliche bekommen bei ChatGPT künftig automatisch stärkere Schutzfunktionen. Neu sind häufigere Pausenhinweise und ein Lernmodus mit leitenden Fragen statt mit direkt fertigen Antworten. Das US-Unternehmen OpenAI reagiert damit auf öffentliche Kritik und Klagen.
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2: Wir haben wieder 2 Stunden ein Öhrchen für euch und eure Songwünsche. Meldet euch gerne mit einer Sprachnachricht in der MyBob-App. Was darf sein? Jetzt gibt's AC/DC als erstes mit Big Jack.

0: Metallica mit Fuel bei Radio Bob im Wunschbob. Wir unterstützen euch an diesem schönen Abend, egal bei was ihr treibt. Wenn ihr noch arbeiten müsst, wenn ihr auf dem Weg nach Hause seid, Sport macht, den Hund Gassi führt, ich weiß nicht, was ihr sonst noch alles so treibt, meldet euch einfach gerne in der MyBob-App und sagt mir, welche Songs braucht ihr gerade.
1: So, mein liebes Radio-Bob-Team, ich fahre gerade immer noch von der Arbeit nach Hause und ich brauche gute Musik und deswegen gibt es euch. Ich hätte gern House of the Rising Sun von Five Finger Death Punch. Würde mich sehr freuen. Ich bedanke mich und vielleicht bis später.

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7: Ihr wisst ja, was abends um diese Zeit hier bei Radio Bob passiert. Ihr könnt euch 2 Stunden lang Songs wünschen, unsere Playlist hier bestimmen. Deswegen ist sie auch schön durchmischt. Gleich geht's nämlich Nirvana mit Lithium. Und jetzt gibt's als allererstes The Rolling Stones In the Stars. Und eure Songwünsche könnt ihr gerne mit einer netten Sprachnachricht verpacken und in die MyBob-App schicken.

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0: Das sind Van Halen mit Jump bei Radio Bob im Wunschbob. 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

0: Das ist schon mal ein kleiner Gruß aus der Küche hier bei Radio Bob, weil Alice Cooper, Feed My Frankenstein war das im Wunsch Bob, der kommt gleich auch ab 20 Uhr hier wieder. Wenn ihr dabei sein wollt, dann freut er sich sehr. Ihr könnt ihm auch Fragen stellen, ihm schreiben, einfach auf radiobob.de mal schauen. Da findet ihr dann eine E-Mail-Adresse, die ihr anschreiben könnt. Und vielleicht liest er dann demnächst euren Brief vor, beziehungsweise beantwortet eure Fragen. Ich beantworte jetzt erstmal eure sehnlichsten Songwünsche und schau mal in die MyBob-App.
1: Hallo Bob-Team, ich hätte auch mal einen Wunsch beim Wunschbob. Eine Band aus Bayern, die ich bei euch noch nie gehört habe, die gibt's aber auch schon über 30 Jahre, RPWL. Und ich würde mir gerne den Titel Roses wünschen, ob mit dem Originalsänger Joey Lang oder mit dem Gastsänger Ray Wilson, ist mir egal. Ich würde mich freuen, wenn ich die Band überhaupt mal bei euch hören würde.

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4: Ich bin Gisa Weber. Schönen guten Abend. Drohnen werden immer mehr zum Sicherheitsrisiko und dagegen will Deutschland sich besser rüsten. In Sachsen-Anhalt ist ein neues Forschungszentrum an den Start gegangen. Am Testflughafen des Deutschen Zentrums für Luft- und Raumfahrt soll zu Abwehrmöglichkeiten geforscht und Technologie unter realistischen Bedingungen erprobt werden. Die Ernte in Deutschland fällt in diesem Jahr mau aus. Der Bauernverband rechnet beim wichtigen Getreide mit einem Ertrag von knapp 42 Millionen Tonnen, 7% weniger als im Vorjahr. Angesichts der Ernte, niedriger Erlöse und hoher Kosten fordert der Bauernverband Hilfe vom Staat. Beim Wohnungsbau in Deutschland geht es wieder aufwärts. Im ersten Halbjahr wurden rund 126.000 Wohnungen genehmigt, so das Statistische Bundesamt. Das sind 15% mehr als im Vorjahreszeitraum und der kräftigste Anstieg von Baugenehmigungen seit 10 Jahren. Gasverbraucher sollten sich auf steigende Rechnungen einstellen. Als Grund nannte Netzagenturchef Müller bei T-Online die Sperrung der Straße von Hormus. Trotz Iran-Kriegs sei genug Gas verfügbar, allerdings zu höheren Preisen. Aktuell sind die Gasspeicher in Deutschland zur Hälfte gefüllt. Nicht der FIFA-Präsident muss gehen, sondern einer seiner Kritiker. Der Fußball-Weltverband hat sich von Betriebsdirektor Lamour getrennt. Der hatte sich öffentlich gegen FIFA-Boss Infantino und dessen Investorenpläne gestellt. Die sind inzwischen nach weltweiter Kritik vom Tisch.
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5: Die Festivalsaison ist so langsam vorbei. Vielleicht verstaut ihr ja gerade das staubige Zelt und die Gummistiefel brauchten wir ja zum Glück nicht besonders oft in diesem Jahr. Wenn ihr dazu zu eurem Herzschmerz, weil die Festivalsaison erstmal vorbei ist dieses Jahr, wenn ihr dazu ein bisschen musikalische Unterstützung braucht, dann weint euch doch an meiner Schulter aus. Sagt mir doch Bescheid in der MyBob-App, was das sein. Ich spiele euch jetzt George Thorogood and the Destroyers, Bad to the Bone.

0: Social Distortion sind das bei Radio Bob im Wunsch Bob Don't Drag Me Down. Schickt mir eure Songwünsche gerne rein, macht mit in der MyBob-App mit einer Sprachnachricht. Da könnt ihr dann auch mal anmerken, welche Songs euch hier zu selten laufen. Ist kein Problem. Wenn ihr mir sie verratet, spiele ich sie direkt.
1: Hallo Nina, hier ist der Rainer aus unserer aller wunderhübschen Bundeshauptstadt aus Berlin. Ich würde mir gerne von der Gruppe Saxon den Titel wünschen, The Thin Red Line aus dem Album Unleash the Beast, was eigentlich auch mein Lieblingsalbum ist. Und ich denke mal immer Princess of the Night von Saxon. Nein, nein, nein. Heute gibt's mal was Neues. Danke.

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0: Ihr hört Radio Bob, der Wunschbob ist hier. In der MyBob-App suche ich ja jeden Tag eure Songwünsche. Wir haben heute aber hier bei Radio Bob noch was anderes gesucht. Und zwar wollten wir von euch eure liebsten Alben der 80er Jahre wissen. Ist aber natürlich eine schwere Entscheidung, sich da nur für eins zu entscheiden.
1: Und zwar das Album The Wall von Pink Floyd. Ein Meilenstein der Geschichte, was eigentlich in keinem Regal fehlen darf.
2: Da fällt die Wahl natürlich schwer, die ikonischsten Alben der 80er zu nennen. Da kann ich mich auch nicht auf eins festlegen. Also Nummer eins wäre Talking Heads Remain in Light. Nummer zwei wäre Metallica Master of Puppets. Und Nummer drei wäre auch Metallica mit Ride the Lightning. Liebe Grüße, bye bye.
0: Ja, die Entscheidung ist nicht einfach. Aus den 80ern, da kam schon einiges gutes Zeug. Irgendwie war ja auch alles cool. Unter anderem auch die nächste Band hat einen schönen Song beigesteuert, Ende der 80er. Den gibt's jetzt, hallo, in die MyBob-App.
3: Hey, liebes Radio Bob-Team. Yes, von die Ärzte, Westerland. Mir ist sonst nichts Besseres eingefallen für den Sommer und am Baggersee. Aber das passt schon. Danke.

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0: Asia sind das bei Radio Bob im Wunschbob The Traveler. Ganz neu. Ich hatte gesagt, dass ich eure Gedanken ja nicht lesen kann, weswegen ihr mir unbedingt Songwünsche reinschicken müsst und mir Bescheid sagen müsst in der Sprachnachricht, was ihr hören wollt. Dem Vincent sind da noch ein paar gute andere Ideen zugekommen.
1: Ja, guten Abend Nina, liebes Radio Bob-Team, hier spricht der Vincent aus Hannover. Ja, passend zum Gedankenlesen fällt mir doch spontan Falling in Reverse, Voices in My Head ein. Das wäre doch jetzt ein schöner Song, der nach vorne drückt. Schönen Abend euch, ciao. The Voices in My

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7: Ich bin Gisa Weber. Schönen guten Abend. Deutschland will bei der Drohnenabwehr besser werden. Dafür ist in Sachsen-Anhalt ein neues Forschungszentrum an den Start gegangen. In Kochstedt soll geforscht und unter realistischen Bedingungen getestet werden. Drohnen werden immer mehr zum Sicherheitsrisiko, etwa für Bundeswehrstandorte, Industrieanlagen oder Flughäfen. Die Kontrollen an den deutschen Grenzen sollen über den September hinaus um ein weiteres halbes Jahr verlängert werden. Das hat Innenminister Dobrindt jetzt der EU gemeldet. Die kann auch widersprechen. Binnengrenzkontrollen sind in der EU als vorübergehendes und letztes Mittel gedacht. Die Ernte in Deutschland fällt in diesem Jahr mau aus. Der Bauernverband rechnet beim wichtigen Getreide mit einem Ertrag von knapp 42 Millionen Tonnen. 7% weniger als im Vorjahr. Angesichts der Ernte, niedriger Erlöse und hoher Kosten fordert der Bauernverband Hilfe vom Staat. Ein Ukrainer ist wegen Agententätigkeit für Russland in Deutschland zu einer Gefängnisstrafe verurteilt worden. Laut Richterspruch hatte er Brandanschläge vorbereitet. Nach dem Urteil am Oberlandesgericht Stuttgart kam der Mann sofort frei. Die Haftstrafe von 1 Jahr und 3 Monaten gilt durch die U-Haft als verbüßt. Der Handelsverband warnt vor Online-Shops, die scheinbar in Deutschland sitzen, hinter denen aber Anbieter aus China stecken. Denn es kann sehr teuer werden, wenn man Ware zurückschicken will. Häufig behalten Käufer sie deshalb. Der HDE sagt, genau darauf basiert das Geschäftsmodell vieler Anbieter.
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1: 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You could be sipping margaritas on a beach somewhere, or traveling the country in an RV with your family, or taking a European vacation. But instead, you decided to stay home and listen to your radio. I think that was the wise choice. So, it's time for this. 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
1: Ich bin Gisa Weber. Schönen guten Abend. Drohnen werden immer mehr zum Sicherheitsrisiko und dagegen will Deutschland sich besser rüsten. In Sachsen-Anhalt ist ein neues Forschungszentrum an den Start gegangen. Am Testflughafen des Deutschen Zentrums für Luft- und Raumfahrt soll zu Abwehrmöglichkeiten geforscht und Technologie unter realistischen Bedingungen erprobt werden. Innenminister Dobrindt will die Kontrollen an den deutschen Grenzen um ein weiteres halbes Jahr verlängern. Das hat er jetzt der EU gemeldet, Brüssel kann aber noch widersprechen. Die Kontrollen sind als vorübergehendes Mittel gedacht, wurden aber bereits mehrfach verlängert, zuletzt bis Mitte September. Deutschlands Bauern fahren eine magere Ernte ein. Hitze und Trockenheit sind die Gründe. Beim Getreide rechnet der Bauernverband mit knapp 42 Millionen Tonnen, 7% weniger als im Vorjahr. Auch wegen niedriger Erlöse und hoher Kosten fordern die Bauern Hilfe vom Staat. Jugendliche bekommen bei ChatGPT künftig automatisch stärkere Schutzfunktionen. Neu sind häufigere Pausenhinweise und ein Lernmodus mit leitenden Fragen statt mit direkt fertigen Antworten. Das US-Unternehmen OpenAI reagiert damit auf öffentliche Kritik und Klagen. Nicht der FIFA-Präsident muss gehen, sondern einer seiner Kritiker. Der Fußball-Weltverband hat sich von Betriebsdirektor Lamour getrennt. Der hatte sich öffentlich gegen FIFA-Boss Infantino und dessen Investorenpläne gestellt. Die sind inzwischen nach weltweiter Kritik vom Tisch.
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2: Ich bin Imme Kasten. Schönen guten Abend. Deutschland will bei der Drohnenabwehr besser werden und dafür ist in Sachsen-Anhalt nun ein neues Forschungszentrum an den Start gegangen. In Kochstedt soll geforscht und unter realistischen Bedingungen getestet werden. Drohnen werden immer mehr zum Sicherheitsrisiko, etwa für Bundeswehrstandorte, Industrieanlagen oder auch Flughäfen. Deutschlands Bauern fahren eine magere Ernte ein. Hitze und Trockenheit sind die Gründe. Beim Getreide rechnet der Bauernverband mit knapp 42 Millionen Tonnen, 7% weniger als im Vorjahr. Auch wegen niedriger Erlöse und hoher Kosten fordern die Bauern Hilfe vom Staat. Im Waldbrandgebiet an der deutsch-belgischen Grenze gibt es noch keine Entwarnung. Die Lage hat sich zwar verbessert, es wird aber erwartet, dass der Wind stärker wird. Das könnte dafür sorgen, dass sich die Flammen ausbreiten. Gleichzeitig soll es aber auch wieder regnen. Sorgen um Jamal Musiala. Der FC Bayern-Star ist beim Testspiel in Heidenheim erneut nach wenigen Minuten auf dem Platz zusammengebrochen. Ärzte behandelten ihn kurz, danach ging er benommen in die Kabine. Schon am Wochenende hatte Musiala im Test gegen Leipzig einen Schwächeanfall.
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1: Ich bin Imme Kasten. Schönen guten Abend. Drohnen werden immer mehr zum Sicherheitsrisiko und dagegen will Deutschland sich besser rüsten. In Sachsen-Anhalt ist ein neues Forschungszentrum an den Start gegangen. Am Testflughafen des Deutschen Zentrums für Luft- und Raumfahrt soll zu Abwehrmöglichkeiten geforscht und Technologie unter realistischen Bedingungen erprobt werden. Mit dem Wohnungsbau in Deutschland geht es bergauf. Im ersten Halbjahr wurden rund 126.000 Baugenehmigungen erteilt, so das Statistische Bundesamt. Das sind 15% mehr als vor einem Jahr und der stärkste Anstieg von Baugenehmigungen seit 2016. Die Ernte in Deutschland fällt in diesem Jahr mau aus. Der Bauernverband rechnet beim wichtigen Getreide mit einem Ertrag von knapp 42 Millionen Tonnen, 7% weniger als im Vorjahr. Angesichts der Ernte niedriger Erlöse und hoher Kosten fordert der Bauernverband Hilfe vom Staat. Trauer in der Rockwelt. Der Schlagzeuger der Band CC Top, Frank Beard, ist tot. Er starb im Alter von 77 Jahren. Beard war seit den Anfangszeiten Teil der legendären US-Band. Zuletzt war er schwer krank und in einem Hospiz.
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1: Ich bin Imme Kasten. Deutschlands Bauern fahren eine magere Ernte ein. Hitze und Trockenheit sind die Gründe. Beim Getreide rechnet der Bauernverband mit knapp 42 Millionen Tonnen, 7% weniger als im Vorjahr. Auch wegen niedriger Erlöse und hoher Kosten fordern die Bauern Hilfe vom Staat. Deutschland will bei der Drohnenabwehr besser werden und dafür ist in Sachsen-Anhalt nun ein neues Forschungszentrum an den Start gegangen. In Kochstedt soll geforscht und unter realistischen Bedingungen getestet werden. Drohnen werden immer mehr zum Sicherheitsrisiko, etwa für Bundeswehrstandorte, Industrieanlagen oder auch Flughäfen. Jugendliche bekommen bei ChatGPT künftig automatisch stärkere Schutzfunktionen. Neu sind häufigere Pausenhinweise und ein Lernmodus mit leitenden Fragen statt mit direkt fertigen Antworten. Das US-Unternehmen OpenAI reagiert damit auf öffentliche Kritik und Klagen. Trauer in der Rockwelt. Der Schlagzeuger der Band CC Top, Frank Beard, ist tot. Er starb im Alter von 77 Jahren. Beard war seit den Anfangszeiten Teil der legendären US-Band. Zuletzt war er schwer krank und in einem Hospiz.

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1: Ich bin Imme Kasten. Deutschlands Bauern fahren eine magere Ernte ein. Hitze und Trockenheit sind die Gründe. Beim Getreide rechnet der Bauernverband mit knapp 42 Millionen Tonnen, 7% weniger als im Vorjahr. Auch wegen niedriger Erlöse und hoher Kosten fordern die Bauern Hilfe vom Staat. Bundesjustizministerin Hubig will es Mietern leichter machen, ihre Wohnungen gegen Hitze zu schützen. Denkbar seien neue Regeln für den Einbau von Klimaanlagen oder Sonnenblenden, sagt sie. Bisher gäbe es dabei rechtliche Hürden. Hubig fordert außerdem, Klimaanpassung stärker zur gemeinsamen Aufgabe von Bund und Ländern zu machen. Deutschland